0: 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Momentan liegen uns keine größeren Störungsmeldungen vor. 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
1: Ich bin Florian Klaus. Nachdem das oberste Gericht der USA frühere Zölle von Präsident Trump für unrechtmäßig erklärt hatte, hat er einfach neue globale Zölle von 10% eingeführt. Jetzt hat ein anderes Gericht entschieden, auch die waren nicht legal. Trump benutzt Zölle weiterhin als Druckmittel. So hat er zuletzt der EU mit einer deutlichen Erhöhung gedroht, falls die ein Handelsabkommen aus dem vergangenen Jahr nicht bis Anfang Juli umsetzt. Trotz Waffenruhe haben sich die USA und der Iran gegenseitig in der Straße von Hormuz beschossen. Tina Eck berichtet.
2: Eigentlich standen die Zeichen trotz wackeliger Waffenruhe auf eine baldige Einigung über ein Abkommen zwischen den USA und dem Iran. Nun wieder Angriffe in der Straße von Hormuz und das US-Militär griff auch Ziele im Iran an. Es sei Selbstverteidigung, hieß es aus dem US-Zentralkommando. Man habe die Bedrohung neutralisiert und iranische Drohnen und Abschussrampen bombardiert. Der Iran bestätigte Angriffe auf US-Kriegsschiffe und beschuldigte die USA, zuerst einen iranischen Öltanker beschossen und damit die Waffenruhe gebrochen zu haben.
1: In bundesweit 24 Musterungszentren sollen junge Menschen ab Mitte 2027 auf ihre Eignung für die Bundeswehr untersucht werden. Darunter sind auch 4 Standorte in Bayern, nämlich Nürnberg, Würzburg, Regensburg und Kempten. Das Verteidigungsministerium hat nach eigenen Angaben Standorte ausgewählt, die gut erreichbar sind, in Regionen mit hoher Bevölkerungsdichte. Ziel sind möglichst viele Bewerber. Fußball-Bundesligist Freiburg hat es ins Finale der Europa League geschafft. Mit 3:1 hat der SC Sporting Braga aus Portugal geschlagen und damit die 1:2-Niederlage aus dem Hinspiel gedreht. Im Endspiel geht's am 20. Mai in Istanbul gegen Aston Villa.
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3: Im Herzen Bayerns liegen uns derzeit keine größeren Störungsmeldungen vor.
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4: Aktuelle Temperaturen in Ingolstadt und der Region zwischen 2 und 7 Grad. Dazu örtlich noch etwas Nebel oder Restwolken, aber im Tagesverlauf dann eben immer freundlicher. Am Nachmittag mit einem Sonne-Wolken-Mix und 18 bis 21 Grad. Der Radio in Wettertrend. Morgen, der Samstag, der schönere Tag vom Wochenende. Scheint neben ein paar harmlosen Wolkenfeldern oft die Sonne. Tageshöchstwerte bis 23 Grad.
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Im Herzen Bayerns liegen uns derzeit keine größeren Störungsmeldungen vor.

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1: Ich bin Florian Klaus. Guten Morgen. Union und SPD wollen die Einkommenssteuer reformieren. Wie das aber genau aussehen soll, da gibt es bisher noch keine Einigkeit. Der Unionsfraktionschef Spahn hat in der Rheinischen Post jetzt angeboten, einen gemeinsamen Vorschlag zu erarbeiten. Im Ziel sei man sich einig, kleine und mittlere Einkommen sollten entlastet werden. Während SPD-Chef Klingbeil aber Spitzenverdienende dafür stärker heranziehen will, will Spahn das nicht darüber gegenfinanzieren. Eigentlich gilt im Iran-Krieg gerade eine Waffenruhe. Trotzdem sind die USA und der Iran in der Straße von Hormus wieder aufeinandergeprallt. Vom US-Militär hieß es, dass iranische Angriffe abgewehrt worden seien. Darauf habe man mit eigenen Schlägen zur Selbstverteidigung reagiert. Der Iran wirft hingegen den USA vor, die Waffenruhe verletzt zu haben. Und zwar mit einem Angriff auf einen iranischen Öltanker. So richtig gut sind die Zustimmungswerte von Bundeskanzler Merz schon lange nicht. Inzwischen haben sie im ARD-Deutschland-Trend einen historischen Tiefstand erreicht. 83% der Befragten sind mit seiner Arbeit unzufrieden. So schlecht war der Wert für einen amtierenden Bundeskanzler noch nie. Bisher hatte Merz' Vorgänger Scholz den Rekord gehalten, kurz bevor seine Regierung zerbrach. Freiburg steht im Finale der Fußball-Europa League. Der SC setzte sich im Halbfinalrückspiel gegen Sporting Braga aus Portugal mit 3:1 durch. Fabian Schaffer berichtet.
2: Der Traum vom Finale in Istanbul, er ist in Erfüllung gegangen. Dabei musste der SC eine 1:2 Hinspielniederlage aufholen. Und das Rückspiel, es fing gut an. Ab der 6. Minute musste Braga in Unterzahl spielen. Dorgeles sah rot. In der Folge trafen Kübler, Manzambi und erneut Kübler. Das 1:3 fiel dann aus Sicht der Gäste zu spät und Freiburg steht zum ersten Mal in einem Europapokalfinale. Gegner im Endspiel in Istanbul am 20. Mai ist der englische Club Aston Villa.
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3: 2:05 ist es. So viel mal zur zeitlichen Orientierung für uns alle, auch für mich. Uns liegen derzeit keine Meldungen über größere Verkehrsstörungen vor. Und Radio und Blitzer habe ich auch noch keine für euch. Aber klar, wenn ihr was habt, Staus und Blitzer, meldet ihr jederzeit. Das geht mit der Radio Inn Verkehrshotline 0841 300 und 3x9. Das Radio in Wetter, 5 Grad in Ingolstadt am Volksfestplatz. Auch, ja doch, schon frische 5 Grad am Neuburger Schrannenplatz. Ja, es ist recht frisch morgens. Deshalb schwören wir auch alle so auf den Zwiebellook. Heute vor allem anfangs bewölkt, erst dann später hier und da auch mal die Sonne rausschafft, vor allem Richtung Feierabend. Temperaturen technisch, ja, das pendelt sich noch ein bisschen ein, bis zu 18 Grad. Abends und nachts bewölkt, Tiefstwerte bis 8 Grad. Der Samstag, da starten wir, ich krieg's gleich raus, bewölkt. Ehe sich dann im Laufe des Tages die Sonne durchsetzt und dann auch schon mal bis zu 22 Grad. Es geht noch mehr am Sonntag, dann ist es zwar tendenziell stark bewölkt, aber immerhin bis zu 24 Grad. Ja, das sind noch mal Aussichten hier.

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2: Und wunderschönen guten Morgen. Und das sind doch auch wunderbare Aussichten heute Freitag. Wochenende steht vor der Tür. Und hey, ich versorge euch natürlich zuverlässig mit mehr Hits und mehr Vielfalt. Aerosmith warten auf euch. I don't wanna miss a thing. Und rein geht's mit dem Fiebertraum von Alex Warren.
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Das ist Radio mit Aerosmith. I don't wanna miss a thing um 11:05. Wunderschönen guten Morgen. Ich hoffe, ihr habt alle gut geschlafen und seid jetzt ausgeschlafen, denn wir haben heute Morgen einiges vor. Unter anderem, ja, schauen wir mal, wer schon bald in der Kabarettszene richtig angesagt sein wird, denn der Hallertauer Kleinkunstpreis wurde gestern vergeben. Wer da das Rennen gemacht hat, ja, das erfahrt ihr heute Morgen. Unter anderem um 20 vor 8. Außerdem stehen am Wochenende, na, haben viele von uns frei, auch einige Feste an. Was ihr auf keinen Fall verpassen solltet, auch das hört ihr morgen früh, also nee, heute früh sogar bei uns, ist ja klar, um 20 vor 7. Wunderschönen guten Morgen. Und jetzt, ja, das ist der Sound, mit dem ihr aufwacht. Milky Chance auf Radio mit Stolen Dance.

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1: Wer schön sein will, muss leiden. Ohne Fleiß kein Preis. Spare in der Zeit, dann hast du in der Not. Ja, solche Sprüche haben wir alle mal gelernt, mich eingeschlossen. Nichts fällt einem einfach so in den Schoß. Ohne Opfer im Leben geht es nicht. Dieses Prinzip wird allerdings an einer entscheidenden Stelle aufgebrochen. Gott verlangt keine Opfer von mir. Jedenfalls nicht in dem Sinne, dass ich etwas dazu beitragen könnte, dass er mich liebt. Gott hat mir alles geschenkt. Seine Liebe, mein Leben und alles, was ich dazu brauche. Das ist gut und stiftet Gemeinschaft, wenn ich es auch mit anderen teile. Und das ist ein Opfer, das Gott gefällt. Und ich gewinne dabei sogar noch ein großes Maß an Lebensqualität. Einen schönen Tag wünscht euch Bernhard Löhlein, katholische Redaktion.
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0: Radio N mit Leonie by your side. Immer meint, es ist 17:30 und da haben wir doch noch einen deutschen Finalisten. Der SC Freiburg hat sich am Abend gegen Sporting Braga aus Portugal mit 3:1 im Rückspiel der Fußball-Europa League durchgesetzt. Glückwunsch! Im Endspiel von Istanbul trifft der Bundesligist auf den englischen Club Aston Villa, der Nottingham Forest aus dem Wettbewerb gekegelt hat. Also, ihr wisst Bescheid. Jetzt aber der Blick vor die Haustür.
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4: In dieser Woche hat der neue Ingolstädter Stadtrat zum ersten Mal getagt. In der kommenden Woche werden teilweise langjährige Mitglieder offiziell verabschiedet. Am Dienstag lädt Oberbürgermeister Michael Kern zu einem kleinen Festakt in die Galerie des Rathauses an der Ludwigstraße. Dann werden 17 Stadträtinnen und Stadträte, die dem neuen Gremium nicht mehr angehören, für ihr ehrenamtliches Engagement mit einer Urkunde und einer Ehrennadel ausgezeichnet. Kerstin Schulz, Radio Inn in Ingolstadt.
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5: Am Sonntag geht's im Haus im Moos wieder rund. Im Freilichtmuseum und der Umweltbildungsstätte findet wieder ein Donaumoos-Erlebnistag statt. Bei dem großen Familienfest werden traditionelle Kinderspiele wie Sackhüpfen gespielt, in der Lehmwerkstatt Bilder mit Erdfarbe gemalt oder Lippenpflege selbst gemacht. Dazu tritt Zauberer Max mehrfach am Tag im grünen Klassenzimmer auf. Außerdem könnt ihr viel über die Wiesente oder die heimische Flora und Fauna erfahren. Das Donaumoos-Erlebnis am Sonntag von 10 bis 17 Uhr im Haus im Moos. Andreas Rau, Radio Inn in Kleinhohenried.
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0: Das können wir um 5.32 Uhr aus Gründen kurz halten. Uns liegen keine Meldungen über größere Verkehrsstörungen vor. Radio im Blitzer. Auch da, ja, da könnt ihr jetzt noch nachliefern. Wenn ihr was seht, Staus und Blitzer, hey, ruft an, schickt eine WhatsApp. Die Radio in Verkehrshotline ist die 0841 300 und dreimal die 9. Dankeschön. Und damit der Blick, der erfreuliche Blick aufs Radio in Wetter. 5 Grad messen wir aktuell in Ingolstadt am Viktualienmarkt. 5 Grad auch bei euch in Stammheim. Aber klar, mir ist klar, dass da durchaus Optimierungsbedarf herrscht. Bis zu 18 Grad sind aber möglich. Dazu viele Wolken. Späten Nachmittag lockert die Wolkendecke etwas auf. Dann bekommen wir die Sonne auch mal wieder zu Gesicht. Abends und nachts dann bedeckt. Tiefstwerte bis 8 Grad. Samstag ist dann der freundlichere der beiden nächsten Wochenendtage. Da setzt sich die Sonne gegen die Wolken durch. Das wirkt sich logisch auf die Temperaturen aus. Bis zu 22 Grad kriegt von mir das Prädikat grilltauglich. Und auch der Sonntag bringt dann geil warme 22 Grad, allerdings dann definitiv wieder mehr Wolken als Sonne.

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1: Einen wunderschönen guten Morgen, ich bin's, der Ferry. Und habt ihr heute schon an Mama gedacht? Falls nicht, hier ein kleiner Reminder, macht das, denn am Sonntag ist Muttertag. Und ja, ich weiß, die meisten Mütter sagen, wenn du sie fragst, ja, ich wünsche mir nichts, aber eine kleine Aufmerksamkeit, da hat sich doch noch jede Mutter darüber gefreut. Und wir haben direkt mal bei den Mamas nachgefragt, was wünscht ihr euch eigentlich? Ein bisschen Inspiration gibt's gleich für euch, jetzt aber erstmal mehr Hits, mehr Vielfalt. Taylor Swift wartet schon auf euch mit The Fate of Ophelia und rein geht's mit den Four Non Blondes. What's up?
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0: Radio mit einem der Superstars, der großen Superstars unserer Zeit, Taylor Swift. 5.42 Uhr und so knapp liegen die beiden großen Feiertage selten beieinander. Nur 4 Tage trennen in diesem Jahr Vatertag und Muttertag. Während die Daddys sich schon mal geistig auf den kommenden Donnerstag vorbereiten, wird's für die Mamis ernst. Am Sonntag werden sie gefeiert, ob sie wollen oder nicht. Nein, im Ernst, was wünscht ihr euch wirklich?
1: Ein bisschen Zeit für mich, ein bisschen Ruhe vor den Kindern.
2: Ich glaube, eine lange Massage, vielleicht 2 Stunden in der Sauna verbringen. Ja, und einfach Me-Time haben, also einfach für mich Zeit haben.
3: Ich wünsche mir an sich nichts zum Muttertag. Ich habe meine Kinder und fühle mich wohl dabei.
4: Ja, einen schönen Familientag auf jeden Fall. Am besten mit Sonnenschein und schön draußen verbringen.
0: Ja, das sage ich mal, der Wunsch geht in Erfüllung. 24 Grad soll es wieder werden, so am Sonntag. Auf jeden Fall über 20. Ob allein oder mit Familie, habt eine gute Zeit.

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1: Ray Dalton mit Do It Again auf Radio in am Freitagmorgen. Und ihr wisst nicht, was ihr am Wochenende tun sollt. Dadurch weiß ich, ihr seid noch nicht auf der Radio in Homepage gewesen, denn dort gibt's unter Tipps und Infos aus der Region eine Übersicht aller Feste und Events von Pfaffenhofen über Eichstätt bis hin zu Neuburg und Schrobenhausen. Und klar, Ingolstadt nicht zu vergessen.
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0: Radio in mit abgehobener Musik quasi. Peter Schilling, Major Tom, völlig losgelöst um 5.58 Uhr. Und wie geht's nach 6 weiter? Klar, mehr Hits, mehr Vielfalt. Aber in welcher Form? Unter anderem das Ding. Man I Need von Olivia Dean und... Er ist mit dabei. George Ezra, Anyone for You, Tiger Lily.
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0: Radio in am Freitagmorgen um 6:15 auf den Ingolstädter Volksfesten kümmern sich ab sofort die Johanniter um den Sanitätsdienst und ein junges Talent kommt zurück zum ERC Ingolstadt. Wer das ist, hört ihr in wenigen Augenblicken bei uns.
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5: Ich bin Christian Augustin. Guten Morgen. Union und SPD wollen die Einkommensteuer reformieren. Wie das genau aussehen soll, darüber ist man sich noch nicht einig. Unionsfraktionschef Jens Spahn bot in der Rheinischen Post jetzt an, einen gemeinsamen Vorschlag zu erarbeiten. Ziel ist es, kleine und mittlere Einkommen zu entlasten. SPD-Chef Lars Klingbeil möchte dagegen Spitzenverdiener stärker heranziehen. Eigentlich gilt im Iran-Krieg gerade eine Waffenruhe. Trotzdem sind die USA und der Iran in der Straße von Hormuz wieder aneinander geraten. Vom US-Militär heißt es, dass man iranische Angriffe abgewehrt und mit eigenen Schlägen zur Selbstverteidigung reagiert hat. Der Iran wirft dagegen den USA vor, die Waffenruhe mit einem Angriff auf einen iranischen Öltanker verletzt zu haben. Freiburg steht im Finale der Fußball-Europa League. Der SC setzte sich im Halbfinalrückspiel gegen Sporting Braga aus Portugal mit 3:1 durch. Freiburg steht zum ersten Mal in einem Europapokalfinale. Gegner im Endspiel in Istanbul am 20. Mai ist Aston Villa aus England.
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5: Die Volksfeste der Stadt Ingolstadt werden künftig von den Johannitern betreut. Sie übernehmen den Sanitätsdienst an den beiden besucherstarken Festen im Mai und September. Geplant ist, dass rund 80 Helfer in 21 Schichten für die medizinische Sicherheit der Besucher, Vieranten und Schausteller sorgen. Es soll auch ein kleines Areal entstehen, auf dem sich Menschen erholen können, die sich unwohl oder bedrängt fühlen. Das Ingolstädter Pfingstvolksfest findet vom 22. bis 31. Mai statt. Das Herbstfest beginnt am 25. September. Eigentlich steht er schon seit vergangenem Sommer beim ERC Ingolstadt unter Vertrag, doch dann hat ihn die Western Hockey League in den USA gerufen. In der kommenden Saison läuft Stürmer Elias Pool aber für die Ingolstädter Panther auf. Das 19-jährige Nachwuchstalent stand schon zweimal im WM-Kader der deutschen U20-Nationalmannschaft und will sich beim ERC Ingolstadt weiterentwickeln.
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0: 2:06 sieht gut aus. Uns liegen keine Meldungen über größere Verkehrsstörungen vor. Und auch
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0: Habe ich keine für euch. Wenn ihr was für uns habt, dann ruft ihr an oder ihr schickt eine WhatsApp. Melden könnt ihr Staus, Blitzer oder auch Abstandsmessungen. Und möglich ist das mit der Radio in Verkehrshotline 0841 300 und dreimal die 9. Dankeschön. Und damit der Blick aufs Radio in Wetter. Wir messen aktuell 4 Grad in Ingolstadt am Paradeplatz und 5 Grad bei euch in Pfaffenhofen am Hauptplatz. Ja, es ist schon noch recht frisch morgens, ne? Da bräuchte man ein Jäckchen. Deshalb schwören wir auch alle auf diesen Zwiebellook, sodass wir uns entblättern können im Laufe des Tages. Heute vor allem anfangs bewölkt, erst dann später die Sonne auch durchschafft, vor allem so Richtung Feierabend. Und auch temperaturentechnisch wird dann, das wird noch bis zu 18 Grad. Abends und nachts bewölkt bei Tiefstwerten bis zu 8 Grad. Der Samstag, da starten wir erstmal bewölkt. Aber die Sonne setzt sich dann so richtig schön durch und bis zu 22 Grad. Der Sonntag, ja, schon bewölkt, aber weiterhin recht warm. 22 Grad und so, ne?
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1: Wunderschönen guten Morgen, ich bin's, der Ferry, und Deutschland sucht den Superstar, läuft ja derzeit. Falls ihr es verpasst haben solltet, morgen steht schon das Finale an. Und da wird sich der eine oder andere denken, hä, das habe ich doch alles schon mal gesehen. Unter anderem, weil ein alter Bekannter wieder im Finale steht. Die etwas älteren Ingolstädter, so wie ich, kennen Menuhin Fröhlich noch. Aber das ist nicht das einzig Verwunderliche und Retromäßige. Was es da sonst noch so für Besonderheiten gibt, das klären wir gleich in der Radio in Promi-Welt. Jetzt aber erstmal mehr Hits, mehr Vielfalt, und rein geht's mit I'll Be There von Robin Schulz und Rita Ora.
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0: Roxette hier auf Radio N mit einem weisen Rat an alle. Listen to your heart. Hört auf euer Herz. Ja, und dann haben wir am Samstag ja auch das DSDS-Finale. Deutschland sucht den Superstar mit einer absoluten Weltpremiere dieses Jahr.
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0: Da denkt man sich nichts Besonderes, ne? DSDS, das Finale der 22. Staffel morgen. Aber, der Dieter Bohlen setzt offensichtlich auf sich selber, um Quote zu machen. Er selber wird in der Finalshow morgen wieder auf die Bühne zurückkehren und You're My Heart, You're My Soul singen. Wahrscheinlich aber auch nur, weil keiner der Finalisten Bock hatte, den Song zu singen. Ja, und schauen wir kurz in die USA. Bringt sich da einer als nächster Präsident in Stellung? Oder was? Stephen Colbert, eine der größten Late-Night-Talker. Er ist anscheinend auf Jobsuche. Seine Show wird ja Ende Mai abgesetzt. Er hatte jetzt Ex-Präsident Obama zu Gast und der meinte zu Colbert, dass er auf jeden Fall schon mal schlechtere Präsidentschaftskandidaten gesehen hat. Und die gute Billie Eilish, gerade 24 Jahre alt, Superstar, aber mit einer großen und wichtigen Message. Ich lehne Schönheitsoperationen ab, sagt sie. Ich freue mich riesig drauf, älter zu werden und ich möchte, dass meine Kinder mich ansehen und mein Gesicht ihrem ähnelt und nicht irgendeine verpfuschte Version.
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0: Radio N mit Kamrads, so gut.
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0: Sag ich doch. 6:28 und in der nächsten halben Stunde für euch unter anderem Ed Sheeran mit wunderschön Perfect und es wartet auf euch Lady Gaga mit Abracadabra.
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0: Ihr hört Radio N am Freitagmorgen um 6:30 und ja, die besten Regeln helfen nichts, wenn sich keiner dran hält. Hunderte Tankstellen in Deutschland halten sich offenbar nicht an die 12-Uhr-Regel. Laut einem Bericht der Automotorsport erhöhen einige Tankstellen auch nach 12 Uhr die Preise noch. Ich fürchte, dass sie das in die andere Richtung nicht machen.
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11: In Ingolstadt. Sonne, Wasser und viel Wind in den Segeln. So ein Tag auf der Donau hier bei uns in Ingolstadt wäre doch was. Und wer schon immer mal beim Segelsport reinschnuppern wollte, für den gibt es morgen die Gelegenheit. Der Segelverein STC Rot-Weiß lädt zum Mitsegeln auf der Donau ein, und zwar beim Tag der offenen Tür. Außerdem kann man einen richtigen Seemannsknoten lernen und einen Regattastart direkt am Wasser mitverfolgen. Los geht's morgen bei den Seglern des STC Rot-Weiß im Vereinsheim am Nordufer der Donau um 13 Uhr. Kerstin Schulz, Radio Inn in Ingolstadt.
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13: Viele Projekte werden bei uns gefördert, also bekommen Geld aus Fördertöpfen. So zum Beispiel der neue Dorfplatz hier in Pörnbach. 80% der Kosten übernimmt die Städtebauförderung. Gerade wird fleißig gebaggert, Sitzplätze, ein Kinderbereich, Baum- und Trinkwasserbrunnen entstehen. Morgen Vormittag sind die Mitarbeiter der Gemeinde vor Ort und informieren zum Tag der Städtebauförderung. Bürgermeister Helmut Bergwinkel.
14: Hier können wir einfach Informationen geben für interessierte Bürger oder aber auch von anderen Gemeinden, die sagen, wir haben ein ähnliches Projekt vor, die sich natürlich da gerne auch informieren können.
13: Rena Paulige, Radio Inn in Pörnbach.
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0: Um 6.32 Uhr und das schaut gut aus, sonst liegen keine Meldungen über größere Verkehrsstörungen vor. Und ja, wenn ihr draußen was seht, ihr seid da unterwegs, wenn ihr einen Radio in Blitzer entdeckt, unbedingt anrufen oder auch gerne eine WhatsApp. Alles ist möglich mit der Radio in Verkehrshotline 0841 300 und dreimal die 9. Und jetzt der Blick aufs Radio in Wetter. Wir messen derzeit 4 Grad in Ingolstadt an der Asamkirche, 5 Grad sind es bei euch in Rennertshofen. Und klar, da ist noch einiges möglich, und zwar nach oben bis zu 18 Grad. Dazu anfangs sonnig, später dann wieder bewölkter. Am späten Nachmittag lockert die Wolkendecke dann etwas auf wieder. Abends und nachts bedeckt, Tiefstwerte bis 8 Grad. Samstag? Oh ja, schön freundlich, schön warm. Da setzt sich die Sonne gegen die Wolken durch. Das wirkt sich natürlich entsprechend auf die Temperaturen aus. Wir gehen wieder über 22 Grad bis 22 Grad in der Spitze. Da kann man durchaus mal im Garten ein bisschen was arbeiten oder auch einfach nur auf dem Liegestuhl chillen. Der Sonntag, der bringt da auch geil warme 22 Grad. Allerdings dann wieder definitiv mehr Wolken als Sonne.

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1: Guten Morgen, ich bin's, der Ferry. Und kleiner Reminder, heute sind Teile des Ingolstädter Volksfestparkplatzes gesperrt. Der Grund ist allerdings ein schöner. Da wird mit dem Aufbau des Pfingstvolksfestes begonnen. Was schon an diesem Wochenende in Sachen Feste bei uns in der Region geboten ist, die Antwort bekommt ihr gleich bei uns nach mehr Hits und mehr Vielfalt. Coldplay, Feels Like I'm Falling in Love, gleich und jetzt sofort. R.E.M., Losing My Religion.
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0: Radio in mit Coldplay und Feels Like I'm Falling in Love um 6.42 Uhr. Und die Festsaison bei uns nähert sich den ersten Höhepunkten. Merkt man auch daran, dass ab heute begonnen wird, den Festparkplatz in Ingolstadt zu sperren. Denn hier beginnt schon der Aufbau für das Pfingstvolksfest. Ist also noch ein paar Tage hin. Radio in Lokalreporter Oliver Scholtisek weiß aber, gefeiert wird schon kräftig.
1: Und da müssen wir auch gar nicht so weit, denn die Gammersheimer laden auch die Ingolstädter und natürlich alle anderen drumherum ein zum Volksfest. Das startet heute Nachmittag ab 17 Uhr mit dem traditionellen Standkonzert und Bieranstich durch Bürgermeisterin Andrea Mickel. Bis Montag wird gefeiert. Seit gestern wird schon die eine oder andere Masse in Schrobenhausen geleert. Auch hier geht die Wiesen bis Montag. Der traditionelle Höhepunkt ist aber ganz klar die Krönung der Spargelkönigin am Sonntag ab 19 Uhr. Und weil es so schön ist, gibt's hinten raus in der Nacht auch noch ein brillant Feuerwerk. Und ein, sagen wir mal, Sportvolksfest haben wir ja auch noch morgen in der Ingolstädter Innenstadt. Der inzwischen 25. Halbmarathon wird gelaufen. Um 10 Uhr geht's im Klenzepark mit Kinderveranstaltungen los. Der eigentliche Start ist dann um 17 Uhr auf der Konrad-Adenauer-Brücke. Dann sind wieder Tausende auf der Strecke und nochmal ein Vielfaches mehr als Zuschauer beim Anfeuern.
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0: Lady Gaga, Abracadabra, hier auf Radio N um 6.52 Uhr und mit 30 in Rente. Ein Träumchen, oder? Genau das macht Ex-Nationalspieler Niklas Süle. Der BVB-Verteidiger geht nach dieser Saison in Fußballrente. Es ist gut möglich, dass er noch kurz überlegt hat, ob er mit Dortmund noch Meister werden will, aber dann ist ihm vermutlich klar geworden, bis 50 will ich nicht arbeiten.
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0: Pat Benatar, We Belong, hier bei Radio N um 5 vor 7 und nach 7. Frauenpower, Cat's Eye, Gabriella und wir legen noch einen drauf. Auch Katy Perry wird ein musikalisches Feuerwerk zünden für euch.
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0: Radio N am Freitagmorgen um kurz vor 7. Im Prozess um den Finanzskandal im Bistum Eichstätt bahnt sich ein Deal vor Gericht an. Und der Gewinner des diesjährigen Hallertauer Kleinkunstpreises steht fest. Alle Infos dazu haben wir um kurz nach 7 für euch.
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20: Ich bin Christian Augustin. Schönen guten Morgen. Immer mehr Menschen nutzen für Reisen in Europa die Deutsche Bahn. Laut Fernverkehrsvorstand Michael Peterson waren im vergangenen Jahr 25 von rund 140 Millionen Kunden im Fernverkehr grenzüberschreitend unterwegs. Das ist ein Plus von 30% im Vergleich zu 2019. Die Bahn reagiert und baut einige Strecken aus. So soll zum Beispiel ab dem Sommer der ICE von Köln nach Brüssel weiter bis an die belgische Küste fahren. Der Bundestag möchte Opfer von häuslicher Gewalt und Stalking künftig besser schützen. Das Gremium stimmt heute über die elektronische Fußfessel für Täter ab. Die erkennt, wo sich der Täter gerade aufhält. Kommt er dem Opfer zu nahe, gibt es sofort eine Warnung auf einem Empfangsgerät, damit Betroffene schnell reagieren oder Hilfe holen können. Gleichzeitig soll auch direkt die Polizei informiert werden. Fußball-Bundesligist Freiburg hat es ins Finale der Europa League geschafft. Der SC schlug Sporting Braga aus Portugal mit 3:1 und drehte damit die Niederlage aus dem Hinspiel. Im Endspiel geht's am 20. Mai in Istanbul gegen Aston Villa aus England.
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20: Bewährungsstrafen gegen Gefängnis. Das Landgericht München II hat gestern den beiden Angeklagten im Prozess um den Finanzskandal der Diözese Eichstätt einen Vergleich vorgeschlagen. Bei einem vollständigen Geständnis müssten beide mit Bewährungsstrafen zwischen 1,5 und 2 Jahren rechnen. Im Gegenzug würde man weite Teile der Vorwürfe einstellen, berichtet der Donaukurier. Ob der Deal zustande kommt, klärt sich am kommenden Dienstag. Dann sind entsprechende Erklärungen der beiden Angeklagten angekündigt. Singen können sie alle, aber Sven Garecht hat auch mit Sprachwitz geglänzt. Der 37-Jährige aus Seligenstadt ist Sieger des diesjährigen 29. Hallertauer Kleinkunstpreises. Mit seinen urkomischen gesungenen Reimen begeisterte der Hesse gestern Abend das Publikum im Rockermeier in Unterpintat. Der erste Preis ist mit 1.500 € dotiert. Außerdem gibt es in der kommenden Saison einen kompletten Folgeauftritt mit Sven Garecht. Weitere Teilnehmer waren das Cover-Trio Pargold aus Schrobenhausen und die Berliner Künstler Benny Hiller und Lena Lerche.
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0: 2:07, das zur zeitlichen Orientierung. Und ja, aktuell sieht es ganz gut aus momentan noch auf den Straßen. Uns liegen keine Meldungen über größere Verkehrsstörungen vor, aber allerdings auch keine Radio Inn Blitzer. Wenn ihr was seht, Staus und Blitzer, meldet ihr jederzeit mit der Radio in Verkehrshotline 0841 300 und 3x9. Danke.
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0: Das Radio in Wetter aktuell 5 Grad in Ingolstadt am Auwaldsee und 5 Grad am Schrobenhausener Rathaus. Ja, wir sind uns einig, das ist noch recht frisch. In der Regel geht's aber hoch im Laufe des Tages mit den Temperaturen, so wie heute auch. So, aber eins nach dem anderen. Heute anfangs sonnig, dann später kommen Wolken dazu. Dann im Laufe des Tages, lockert die Wolkendecke wieder auf. Dann kommt wieder ein bisschen Sonne raus, Richtung Feierabend vor allem dann. Temperaturtechnisch, genau, bis zu 18 Grad. Absolut annehmbar. Abends und nachts bewölkt, bei Tiefstwerten bis zu 8 Grad. Der Samstag, so. Das sieht sehr, sehr gut aus. Definitiv grilltauglich, denn klar, anfangs bewölkt, aber die Sonne wird sich durchsetzen und bis zu 22 Grad in der Spitze. Der Sonntag ebenfalls ähnliche Temperaturen, allerdings dann mehr Wolken als Sonne dann wieder.

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1: Guten Morgen, ich bin's, der Ferry, und ich bin mir sicher, ihr kennt diese Sprüche. Habe ich auch schon gesagt, ach, ein Milliardär müsste man sein oder ein Filmstar. Aber habt ihr schon mal jemand sagen hören, ach, ein Maßkrug müsste man sein? Nö. Ne, ja, hat auch seine Gründe. Die kriegen gleich von unserem Radio-Inn-Comedian Wolfgang Subirge geliefert, denn er bringt in seiner Rubrik aus Sicht der Dinge alles zum Sprechen. Also unbedingt dranbleiben und natürlich richtig gute Musik bekommt ihr auch auf die Ohren. Mehr Hits, mehr Vielfalt. Lenny Kravitz, Stillness of Heart gleich und jetzt sofort. David Guetta, Teddy Swims und Tones and I mit Gone, Gone, Gone.
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0: Radio N mit Lenny Kravitz und Stillness of Heart um 7:12. Und seit gestern ist Volksfest in Schrobenhausen. Heute, da startet die Wiesn in Geimersheim. Da heißt es in den Festzelten 1, 2, 3, Xufer. Und hoch die Krüge! Apropos, hat sich eigentlich schon mal jemand gefragt, wie es denen eigentlich geht? Also den Krügen. Ja, wir haben uns gefragt. Genauer gesagt, unser Radio N-Comedian Wolfgang Sobirge.
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1: Heute
3: Saisonstart für Bierzeltmaßkrüge.
4: Doch, leicht. Jetzt geht's wieder los, gell?
5: Ich bin schon ganz aufgeregt. Ich konnte eh noch nicht glauben.
6: Servus. Ihr seid doch Maskregeln, oder?
4: Genau. Blöde Frage. Du bist doch selber einer, oder nicht?
6: Ja, ich schon. Aber ich bin doch noch ganz neu. Jetzt bräuchte ich eure Hilfe.
5: Naja, das ist bestimmt bloß so ein Henkeltrick.
4: Ja, sehr durchsichtig.
6: Was? Ihr habt wohl einen Sprung?
4: Also, wie können wir dir denn helfen?
6: Naja, also ich wollte halt wissen, was mich so erwartet in einem Bierzelt.
4: Also pass auf, wir dürfen mehrmals am Tag ein warmes Bad nehmen, werden gepflegt und dürfen uns danach mehrfach volllaufen lassen.
6: Genau. Boah, das ist ja voll der coole Job, ey.
4: Ja, aber auch gefährlich.
5: Oh, sehr gefährlich.
6: Warum das?
4: Mein Onkel zum Beispiel hat sich im Bierzelt am Bruch geholt.
6: Oh, ist er auf den Boden geknallt?
4: Nein, auf einen Hinterkopf am Nachbartisch.
6: Das
4: ist Bayern.
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0: Radio mit Katy Perry um 20 nach 7. Und sag mal, riecht dir das? Der Freitag, der riecht doch eindeutig nach frischen Croissants, Freiheit und, wartet, noch ein Hauch unbeantwortete E-Mails ist da dabei.
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0: Michael Schulte und auch Steve Harvey My Heart. 7.27 Uhr, ihr hört Radio Inn und in der nächsten halben Stunde hört ihr unter anderem Leonie mit Holding On und John Parr, St. Elmo's Fire, Man in Motion.
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18: Radio N am Freitagmorgen um 7:30 und was der FC Bayern in der Champions League nicht geschafft hat, macht der SC Freiburg. Nur eine Stufe drunter. Der sympathische Club hat es ins Finale der Fußball-Europa League geschafft. Der SC Freiburg hat sich am Abend gegen Sporting Braga aus Portugal mit 3:1 im Rückspiel durchgesetzt. Im Endspiel von Istanbul trifft der Bundesligist dann auf den englischen Club Aston Villa.
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6: Ab heute wird in Geimersheim wieder zünftig gefeiert. Das Volksfest geht los. Ab 17 Uhr gibt es erst ein Standkonzert durch die örtliche Blaskapelle. Dann zapft Bürgermeisterin Andrea Mickel die erste Maßbier. Morgen folgt der Kindernachmittag und am Sonntag ist ab 18 Uhr Gstanzlsinger-Treffen. Die Senioren stehen dann nochmal am Montag von 11 bis 16:30 Uhr im Mittelpunkt. Die Maßbier auf dem Geimersheimer Volksfest kostet heuer 11,70 Euro. Oliver Scholtisek, Radio Inn in Geimersheim.
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1: In dieser Woche hat der neue Ingolstädter Stadtrat zum ersten Mal getagt. In der kommenden Woche werden teilweise langjährige Mitglieder offiziell verabschiedet. Am Dienstag lädt Oberbürgermeister Michael Kern zu einem kleinen Festakt in die Galerie des Rathauses an der Ludwigstraße. Dann werden 17 Stadträtinnen und Stadträte, die dem neuen Gremium nicht mehr angehören, für ihr ehrenamtliches Engagement mit einer Urkunde und einer Ehrennadel ausgezeichnet. Kerstin Schulz, Radio Inn in Ingolstadt.
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18: Um 7:32 Uhr. Kurz und schmerzlos. Fast. Gerade reinbekommen. Gut, B16a Goethestraße zwischen Großmehring und Ingolstadt Nord. Da ist ein bisschen was los. Dichter Verkehr, 7 Minuten on top. Das war's aber wirklich.
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18: Die gibt's.
10: Servus, ich bin die Melanie. Ich habe heute jetzt gerade einen Blitzer gesehen und zwar am Ortsteil Mühlhausen von Ingolstadt, Ortsende Richtung Dünzlau in der 30er-Zone.
18: Vielen Dank, Melanie. Aber auch Angela hat was gesehen. A9 Richtung München, Höhe Köschinger Forst, da wird auch geblitzt. Und hey, wenn ihr auch was seht, 0841 300 und dreimal die 9, das ist sie, die Radio in Verkehrshotline. Dankeschön. Das Radio in Wetter. Aktuell 6 Grad in Ingolstadt am Kongresszentrum und dasselbe messen wir in Kindingen. Und ja, wir sind uns einig, da ist so ein bisschen Optimierungsbedarf, aber bis zu 18 Grad sind durchaus möglich. Anfangs sonnig, später kommen dann immer mehr und mehr Wolken dazu. Dann am Nachmittag lockert die Wolkendecke wieder etwas auf. Abends und nachts bedeckt, Tiefstwerte bis 8 Grad. Samstag ist dann der freundlichere der beiden nächsten Tage. Da setzt sich die Sonne definitiv gegen die Wolken durch, wirkt sich auf die Temperaturen aus bis zu 22 Grad, bekommt von mir auf jeden Fall Prädikat grilltauglich und auch der Sonntag. Ah, da kann man auch grillen. Man kann immer grillen, klar. Aber es macht mehr Spaß bei geil warmen 22 Grad. Für den Sonntag muss man aber dann sagen, wieder mehr Wolken als Sonne.

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1: Guten Morgen, ich bin's, der Ferry. Maxi Schaffroth, Martin Frank, Klaus von Wagner gehören zur aktuellen ersten Liga der Kabarettisten. Alle drei haben im kleinen Unterpintard bei Geisenfeld den Hallertauer Kleinkunstpreis gewonnen. Gestern gab's die Trophäe plus Geldpreis und viel Applaus. Und zwar zum 29. Mal. Wer gewonnen hat, erfahrt ihr gleich nach. Mehr Hits und mehr Vielfalt. Marit Larsen mit dabei. If a song could get me you. Und jetzt Rosé und Bruno Mars mit Abt.
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0: Radio in Mitte. Marit Larsen, If a Song Could Get Me You, um 7.41 Uhr. Ausverkauft. Immer super Stimmung. Jedes Mal der Hallertauer Kleinkunstpreis im Rockermeier. In Unterpintert ist was ganz Besonderes. Unterhaltung pur für die Gäste und Karrieresprungbrett für viele Künstler. Gestern, da wurde die begehrte Trophäe zum 29. Mal vergeben. Wieder, und nennen wir es ruhig Tradition, mit dem beliebten Parodisten Wolfgang Krebs.
1: Dieses Unterpintert ist ja in der Nähe von Geisenfeld. Und wenn Sie da in der Halle Tau starten, dann sind Sie in 10 Minuten. Edmund, red kein Schmannet. Das ist ja gar nicht so schwer. Wir haben ja alle mittlerweile Fahrräder, kommen wir daher.
2: Ich komme aus der Region, ja, hab's am wenigsten weit. Und ich muss ganz ehrlich sagen, ich bin immer gern da.
0: Dieses Mal dabei ein Hauch von Berliner Varieté und Großstadt-Kleinkunst mit Lina Lerche und Benny Hiller. Nicht weit hatte es das Trio Pargold aus Schrobenhausen mit exzellenten Coversongs, aber Sieger in diesem Jahr als Vertreter des feinen Reimens am Klavier, Musikkabarettist Sven Garecht aus Seligenstadt bei Frankfurt.
3: Es war eine schöne Stimmung im Saal, tolle Leute. Ich war wirklich sehr, sehr herzlich aufgenommen von den Menschen. Hat sehr viel Spaß gemacht. Ich muss zugeben, es ist nicht der erste Preis, aber mit Abstand der schwerste. Es ist ein sehr schönes Schienenstück, das ich mit nach Hause nehmen darf und werde es voller Stolz auf mein Regal stellen.
0: Sven Garecht, von ihm wird man noch hören, spätestens beim Folgeauftritt in der nächsten Spielzeit im Landgasthof Rockermeier.
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0: Daniel mit Sean Parr, St. Elmo's Fire, Man in Motion um 7.49 Uhr. Und so knapp liegen die beiden großen Feiertage selten beieinander. Nur 4 Tage trennen in diesem Jahr Vatertag und Muttertag. Während wir Väter uns schon mal geistig auf den kommenden Donnerstag vorbereiten, wird's für die Mamis ernst. Am Sonntag werden sie gefeiert, ob sie wollen oder nicht. Nein, im Ernst, was wünscht ihr euch denn wirklich?
1: Ein bisschen Zeit für mich, ein bisschen Ruhe vor den Kindern.
2: Ich glaube, eine lange Massage, vielleicht 2 Stunden in der Sauna verbringen. Ja, und einfach Me-Time haben, also einfach für mich Zeit haben.
3: Ich wünsche mir an sich nichts zum Muttertag. Ich habe meine Kinder und fühle mich wohl dabei.
4: Ja, einen schönen Familientag auf jeden Fall. Am besten mit Sonnenschein und schön draußen verbringen.
0: Ja, da sag ich mal, der Wunsch geht in Erfüllung. 24 Grad sollen es wieder werden am Sonntag, ob allein oder mit Familie.
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3: Na schau, da habt ihr schon mal was, worauf ihr euch auf Sonntag freuen könnt. Die Barbaradio-Show und ihr könnt euch auch schon auf die nächste Stunde freuen, denn dann gibt's mehr Hits, mehr Vielfalt, unter anderem den Hit von Radon. Blood Running und mehr Vielfalt mit Seiler und Speer. Mit Harmkuss. Also unbedingt dranbleiben.
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3: Radio N am Freitagmorgen um kurz vor 8. Auf den Ingolstädter Volksfesten kümmern sich ab sofort Johanniter um den Sanitätsdienst und ein junges Talent kommt zurück zum ERC Ingolstadt. Wer das ist, hört ihr in wenigen Augenblicken bei uns.
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17: Ich bin Christian Augustin. Guten Morgen. Heute wird gestreikt. Bundesweit gehen Schülerinnen und Schüler auf die Straße, auch bei uns in der Region. Die Initiative Schulstreik gegen Wehrpflicht ruft dazu auf. Eine Pflicht gibt es bisher zwar nicht, die Demonstranten befürchten aber, dass sie bald kommen könnte. Wegen steigender Spritpreise werden Elektroautos für viele Kunden interessanter. Deshalb fahren viele Hersteller ihre Rabatte für dieses Segment zurück. Nach Zahlen von Center Automotive Research gab es im April im Durchschnitt einen Rabatt von knapp 19% auf den Listenpreis. Das sind 0,6% weniger als im März. Die Forscher meinen, der Verkauf braucht weniger Unterstützung. Außerdem gibt es auch immer kleinere und günstigere E-Autos. Der Freistaat Bayern muss im laufenden Jahr mit weniger Steuereinnahmen rechnen als noch im Herbst angenommen. Für 2026 prognostizierten die Steuerschätzer einen Rückgang von rund 100 Millionen Euro. Finanzminister Albert Füracker sagte, dass er für das kommende Jahr von einer ähnlichen Tendenz ausgeht. Für Bayern ist es zwar ein leichtes Minus, trotzdem sind weitere Sparanstrengungen geplant.
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17: Die Volksfeste der Stadt Ingolstadt werden künftig von den Johannitern betreut. Sie übernehmen den Sanitätsdienst an den beiden besucherstarken Festen im Mai und September. Geplant ist, dass rund 80 Helfer in 21 Schichten für die medizinische Sicherheit der Besucher, Vieranten und Schausteller sorgen. Es soll auch ein kleines Areal entstehen, auf dem sich Menschen erholen können, die sich unwohl oder bedrängt fühlen. Das Ingolstädter Pfingstvolksfest findet vom 22. bis 31. Mai statt. Das Herbstfest beginnt am 25. September. Eigentlich steht er schon seit vergangenem Sommer beim ERC Ingolstadt unter Vertrag, doch dann hat ihn die Western Hockey League in den USA gerufen. In der kommenden Saison läuft Stürmer Elias Pool aber für die Ingolstädter Panther auf. Das 19-jährige Nachwuchstalent stand schon zweimal im WM-Kader der deutschen U20-Nationalmannschaft und will sich beim ERC Ingolstadt weiterentwickeln.
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3: Um 7:58 und da sieht's sehr, sehr gut aus. Uns liegen keine Meldungen über größere Verkehrsstörungen vor.
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3: Die gibt's einmal Ingolstadt-Mühlhausen Richtung Dünslau am Ortsende. Tempo 30 ist da angesagt und A9 Richtung München Höhe Köschinger Forst. Und wenn ihr noch was bestätigen könnt oder noch besser was Brandneues für uns habt, Staus und Blitzer, meldet ihr mit der Radio in Verkehrshotline. Das ist die 0841 300 und dreimal die 9. Das Radio in Wetter. 7 Grad messen wir aktuell in Ingolstadt am Rathaus. 7 Grad auch in Eichstätt an der Willibaldsburg. Ja, ist schon noch recht frisch morgens. In der Regel geht's aber hoch mit den Temperaturen im Laufe des Tages, so wie auch heute. Teilweise sonnig, später dann wieder bewölkt, dann kommt später die Sonne wieder raus. Also ein bisschen wild, vor allem Richtung Feierabend kommt die Sonne wieder zurück. Temperaturtechnisch, habe ich ja gesagt, wird noch bis zu 18 Grad. Abends und nachts bewölkt, dann Tiefstwerte bis 8 Grad. Am Samstag starten wir bewölkt, ehe sich dann im Laufe des Tages die Sonne durchsetzt, dann bis zu 22 Grad. Am Sonntag ebenfalls ähnlich warm, allerdings dann wieder mehr Wolken als Sonne.
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1: Guten Morgen, ich bin's, der Ferry, und das Wetter sagt raus mit euch. Es wird sommerlich warm am Wochenende und die Region sagt auf, besucht all unsere Feste. Und ja, richtig gehört, Feste. Denn es ist einiges los. Es sind mehrere, vom Volksfest bis hin zum Museumsfest, was da geboten ist. Hört ihr gleich. Jetzt hört ihr aber erstmal Shabuzio Masmith mit Blink Twice.
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0: Anastasia Sick and Tired hier bei Radio Inn um 8:10. Und die Festsaison bei uns nähert sich ja den ersten Höhepunkten. Merkt man auch daran, dass ab heute begonnen wird, den Festparkplatz in Ingolstadt zu sperren. Denn hier beginnt klar schon der Aufbau für das Pfingstvolksfest. Ist also noch ein paar Tage hin. Radio Inn Lokalreporter Oliver Scholzek weiß aber, gefeiert wird jetzt schon kräftig.
1: Und da müssen wir auch gar nicht so weit, denn die Germersheimer laden auch die Ingolstädter und natürlich alle anderen drumherum ein zum Volksfest. Das startet heute Nachmittag ab 17 Uhr mit dem traditionellen Standkonzert und Bieranstich durch Bürgermeisterin Andrea Mickel. Bis Montag wird gefeiert. Seit gestern wird schon die eine oder andere Masse in Schrobenhausen geleert. Auch hier geht die Wiesen bis Montag. Der traditionelle Höhepunkt ist aber ganz klar die Krönung der Spargelkönigin am Sonntag ab 19 Uhr. Und weil es so schön ist, gibt's hinten raus in der Nacht auch noch ein Brillantfeuerwerk. Und ein, sagen wir mal, Sportvolksfest haben wir ja auch noch morgen in der Ingolstädter Innenstadt. Der inzwischen 25. Halbmarathon wird gelaufen. Um 10 Uhr geht's im Klenzepark mit Kinderveranstaltungen los. Der eigentliche Start ist dann um 17 Uhr auf der Konrad-Adenauer-Brücke. Dann sind wieder Tausende auf der Strecke und nochmal ein Vielfaches mehr als Zuschauer beim Anfeuern.
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Sie auf Radio Nummer 8.18 und das dürfte auch unser Motto heute auf Arbeit sein. So schnell wie möglich raus, rein ins Wochenende. Jetzt aber erstmal eine kleine Reise in die 80er mit Kim Wilde und Cambodia. Jetzt auf Radio Nummer 8.18.

0: Wenn das nicht frühlingstauglicher Sound ist, weiß ich auch nicht. Alvaro Soler hier bei Radio in Te Imaginaba. Und es geht natürlich auch so weiter in der nächsten halben Stunde. Golden von Huntrix und dem K-Pop Demon Hunters Cast wartet auf euch. Genauso wie Natalie Imbruglia mit Torn.
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7: Radio in am Freitagmorgen um 9:30 und unter uns, die besten Regeln helfen nichts, wenn sich keiner dran hält. Hunderte Tankstellen in Deutschland halten sich offenbar nicht an die 12-Uhr-Regel. Laut einem Bericht der Automotorsport erhöhen einige Tankstellen auch nach 12 Uhr die Preise noch. Ich fürchte, dass sie das in die andere Richtung nicht machen.
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11: Viele Projekte werden bei uns gefördert, also bekommen Geld aus Fördertöpfen. So zum Beispiel der neue Dorfplatz hier in Pörnbach. 80% der Kosten übernimmt die Städtebauförderung. Gerade wird fleißig gebaggert, Sitzplätze, ein Kinderbereich, Baum- und Trinkwasserbrunnen entstehen. Morgen Vormittag sind die Mitarbeiter der Gemeinde vor Ort und informieren zum Tag der Städtebauförderung. Bürgermeister Helmut Bergwinkel.
12: Hier können wir einfach Informationen geben für interessierte Bürger oder aber auch von anderen Gemeinden, die sagen, wir haben ein ähnliches Projekt vor, die sich natürlich da gerne auch informieren können.
11: Rena Paulig, Radio in Pörnbach.
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13: Ab heute wird in Geimersheim wieder zünftig gefeiert. Das Volksfest geht los. Ab 17 Uhr gibt es erst ein Standkonzert durch die örtliche Blaskapelle. Dann zapft Bürgermeisterin Andrea Mickel die erste Maßbier. Morgen folgt der Kindernachmittag und am Sonntag ist ab 18 Uhr Gstanzlsinger-Treffen. Die Senioren stehen dann nochmal am Montag von 11 bis 16.30 Uhr im Mittelpunkt. Die Maßbier auf dem Geimersheimer Volksfest kostet heuer 11,70 Euro. Oliver Scholti, Radio in Geimersheim.
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7: Um 9.32 Uhr, da sieht's sehr, sehr gut aus auf den Straßen. Es liegen keine Meldungen über größere Verkehrsstörungen vor.
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7: Ja, die gibt's natürlich.
14: Hallo, servus, ich bin der Theo und ich möchte einen Blitzer melden auf der B300 Richtung Geisenfeld und zwar gleich nach der Abfahrt Tegernbach.
7: Danke Theo fürs Bescheid geben. Wenn ihr auch noch was habt, Staus und Blitzer, meldet ihr jederzeit mit der Radio in Verkehrshotline 0841 300 und dreimal die 9. Und natürlich werfen wir auch einen Blick aufs Radio in Wetter. Beginnend mit den aktuellen Temperaturen. 11 Grad in Ingolstadt am Donau-Ruder-Club und genauso viel messen wir bei euch in Scheiern. So, natürlich ist das nicht das Ende der Fahnenstange. Nein, nein, 18 Grad sind möglich. Dazu, ja, hier viele Wolken schon, aber auch sonnige Abschnitte, vor allem dann Richtung Feierabend. Abends und nachts bedeckt, Tiefstwerte bis 8 Grad. Samstag, oh, der freundlichere der beiden nächsten Tage. Da setzt sich die Sonne gegen die Wolken durch. Das wirkt sich entsprechend auf die Temperaturen aus, bis zu 22 Grad. So sieht's im Grunde genommen temperaturtechnisch auch am Sonntag aus, allerdings mit einem kleinen, aber feinen Unterschied. Dann wieder definitiv mehr Wolken als Sonne.

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1: Guten Morgen, ich bin's, der Ferri. Und Maxi Schaffroth, Martin Frank, Klaus von Wagner gehören zur aktuellen ersten Liga der Kabarettisten. Alle drei haben im kleinen Unterpintard bei Geisenfeld den Hallertauer Kleinkunstpreis einst gewonnen. Gestern gab's wieder mal die Trophäe plus Geldpreis und viel Applaus zum 29. Mal. Ja, wer das Ding gewonnen hat, erfahrt ihr gleich. Nach mehr Hits und mehr Vielfalt, Clock Clock, Out of the Dark, die bringen sich schon in Stellung und jetzt sofort der Rack'n'Bone Man mit Human.
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0: Radio N mit einem Durchhaltesong passend zum Wochenende. Clock, clock, out of the dark. Hier bei Radio N um 20 vor 10. Ausverkauft. Immer. Super Stimmung. Jedes Mal. Der Hallertauer Kleinkunstpreis im Rockermeier in Unterpintard ist was ganz Besonderes. Unterhaltung pur für die Gäste und Karrieresprungbrett für viele Künstler. Gestern wurde die begehrte Trophäe zum 29. Mal vergeben. Wieder und nennen wir es ruhig mal Tradition mit dem beliebten Parodisten Wolfgang Krebs.
1: Dieses Unterpintard ist ja in der Nähe von Geisenfeld. Und wenn Sie da in der Halle Tau starten, dann sind Sie in 10 Minuten. Edmund redet ganz schmannet. Das ist ja gar nicht so schwer. Wir haben ja alle mittlerweile Fahrräder, da kommen wir daher.
2: Ich komme aus der Region, ja, hab's am wenigsten weit. Und ich muss ganz ehrlich sagen, ich bin immer gern da.
0: Ja, dieses Mal dabei ein Hauch von Berliner Varieté und Großstadt-Kleinkunst mit Lina Lerche und Benny Hiller. Nicht weit hatte es das Trio Pargold aus Schrobenhausen mit exzellenten Coversongs, aber Sieger in diesem Jahr als Vertreter des feinen Reimens am Klavier, Musikkabarettist Sven Garecht aus Seligenstadt bei Frankfurt.
3: Es war eine schöne Stimmung im Saal, tolle Leute. Ich war wirklich sehr, sehr herzlich aufgenommen von den Menschen. Hat sehr viel Spaß gemacht. Ich muss zugeben, es ist nicht der erste Preis, aber mit Abstand der schwerste. Es ist ein sehr schönes Schienenstück, das ich mit nach Hause nehmen darf und werde es voller Stolz auf mein Regal stellen.
0: Sven Garecht, von ihm wird man noch hören, spätestens beim Folgeauftritt in der nächsten Spielzeit im Landgasthof Rockermeier.
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Golden hier auf Radio N um 9.49 Uhr. Und ihr wisst nicht, was ihr am Wochenende tun sollt? Ja, dadurch weiß ich, ihr seid noch nicht auf der Radio N Homepage gewesen, denn dort gibt's unter Tipps und Infos aus der Region eine Übersicht aller Feste und Events von Pfaffenhofen über Eichstätt bis hin zu Neuburg und Schrobenhausen und klar, Ingolstadt nicht zu vergessen.

0: Das ist Popmusik vom Feinsten hier bei Radio Inn. Aber bei dem Duo wundert es nicht, Ed Sheeran und Justin Bieber, I don't care. Und natürlich gibt's auch nach 10 weiterhin ein paar, ja, Pop-Perlen für euch. Dann unter anderem mit dabei Taylor Swift mit ihrem Hit Opalite und oh ja, auch richtig gut und schon lange nicht mehr gehört. Cassandra Steen und Adel Tawil mit Stadt.
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0: Radio Innama, Freitagmorgen um 9:45 Uhr. In Pfaffenhofen wird heute Nachmittag demonstriert. Für was die Menschen auf die Straße gehen, hört ihr in wenigen Minuten bei uns.
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20: Ich bin Christian Augustin. Guten Morgen. Stellenabbau bei der Commerzbank. Die im Übernahmekampf mit der UniCredit befindliche Bank möchte weitere 3.000 Vollzeitstellen streichen. Bereits jetzt ist klar, dass von den derzeit 40.000 Stellen jede zehnte wegfällt. Jetzt setzt man nochmal den Rotstift an, verbunden mit der Hoffnung, eine Übernahme durch die Italiener noch verhindern zu können. Management, Betriebsrat und Belegschaft der Commerzbank wehren sich seit Monaten gegen das aus ihrer Sicht feindliche Taktieren der UniCredit. Russland will den Jahrestag des Siegs im Zweiten Weltkrieg eigentlich ungestört mit einer Parade feiern. Seit Mitternacht gilt daher eine von Putin einseitig ausgerufene begrenzte Waffenruhe im Ukraine-Krieg. Die startete aber gleich mit schweren ukrainischen Drohnen- und Raketenangriffen auf russisches Gebiet. In zahlreichen Regionen herrschte in der Nacht Luftalarm, auch in Moskau. Der Hunter-Virus-Ausbruch mit 3 Todesfällen auf einem Kreuzfahrtschiff beschäftigt weiter die Gesundheitsbehörden. Nach Angaben der Weltgesundheitsorganisation wurde das Hunter-Virus inzwischen bei 5 Infizierten nachgewiesen. Dazu kommen weitere Verdachtsfälle. Die WHO schätzt die Infektionsgefahr aber als gering ein. Eine Ansteckung ist nur bei direktem und längerem Kontakt möglich.
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20: Teilhabe für dich, für mich, für alle. Unter diesem Motto findet heute in Pfaffenhofen eine Demonstration für Inklusion statt. Unter anderem wünschen sich die Organisatoren mehr Aufmerksamkeit für die Anliegen von Menschen mit Behinderung. Zum Beispiel Angebote für Behindertensport in den lokalen Sportvereinen oder Mitarbeiter in Behörden, die für den Umgang mit Blinden und Gehörlosen geschult sind. Eine Liste mit Dingen, die Menschen mit Behinderung das Leben erleichtern, soll nach der Demo an Bürgermeister Thomas Herker und Landrat Alfred Görtner übergeben werden. Start der Demo vor dem Rathaus im Pfaffenhofen ist heute um 14.30 Uhr.
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17: Momentan keine Meldungen von den Straßen.
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17: Geblitzt wird auf der B300 Richtung Geißenfeld fahrend und zwar gleich nach der Abfahrt Tegernbach. Danke fürs Melden.
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17: In Ingolstadt am Golfplatz momentan 11 Grad. Auch in Schrobenhausen an der Frauenkirche messen wir 11 Grad. Und sonnige 11 Grad sind es gerade auch in Neuburg an der Münz. Ja, zum Teil ist es bewölkt, zum Teil aber auch noch etwas neblig, trüb. Ansonsten setzt sich aber gerade später im Laufe des Tages oftmals die Sonne bei uns durch. Bei den Temperaturen geht's heute noch mal nach oben mit um die 20 Grad bei uns in der Region. Auch morgen am Samstag noch mal Sonnenschein und lockere Wolken. Da wird's auch wieder gut warm. Auch morgen kommen wir an die 20 Grad Marke ran. Am Sonntag wird es anfangen noch sonnig, später dann etwas wolkiger. Und auch die neue Woche startet etwas wechselhaft und vor allem frischt es auf.
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2: Die Pfaffenhofnerin Anastasia Litwin bleibt auf Erfolgskurs. Die 15-jährige Flötistin wurde zusammen mit ihrer Duopartnerin, der 16-jährigen Pianistin Lina Chen, zu einem Förderkonzert nach Niedersachsen eingeladen. Damit die beiden sich quasi unter echten Bedingungen testen können, spielen sie das Konzert heute um 19 Uhr im Haus der Begegnung in Pfaffenhofen. Auf dem Programm stehen Werke von der Klassik bis zur Moderne. Der Eintritt ist frei. Die Audi Big Band spielt heute und morgen Abend jeweils ab 19.30 Uhr in Ingolstadt im Kulturzentrum 9 in der Elisabethstraße. Auf dem Programm steht Musik aus der Welt des französischen Chansons. Stargast ist die Sängerin Juliette Brousset, die Klassiker wie Ella Ella oder Sous le ciel de Paris performt. Tickets für den Abend voller Charme und musikalischer Leidenschaft gibt es noch im Vorverkauf oder an der Abendkasse. Der Bund Naturschutz in Reichertshofen lädt zu einer Mitmachaktion. Morgen geht es um den Schutz der seltenen Malven-Langhornbiene. Ihre Futterpflanzen an den Straßenrändern sollen markiert werden, damit sie nicht abgemäht werden. Treffpunkt für die rund zweistündige Aktion ist morgen um 9 Uhr die Kirche in Freienhausen. Offenes Wirtshaus singen der Volksmusikpflege des Bezirks Oberbayern am Montag in Gerolfing. Auf dem Programm stehen lustige Wirtshauslieder, bekannte Volkslieder und stimmungsvolle Jodler. Mitmachen können alle, die Freude am gemeinsamen Singen haben, ganz ohne Vorkenntnisse. Kostenlose Liedblätter liegen aus und der Eintritt ist frei. Los geht's am Montag um 20 Uhr beim Heimat- und Trachtenverein Gerolfing in der Eichenwaldstraße 75. Hilfseinsatz statt Urlaub. Zwei Studierende der Katholischen Universität Eichstätt haben ihre Semesterferien auf der griechischen Insel Lesbos verbracht und dort in einem Flüchtlingscamp gearbeitet. Die beiden berichten am kommenden Dienstagabend um 19.30 Uhr im Eichstätter Bürgerschaftsbüro am Marktplatz über ihre Erfahrungen. Außerdem gibt es Infos zu KU-Praktika auf Lesbos und Samos mit verschiedenen Hilfsorganisationen. Der Eintritt ist frei.
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4: A9 München Richtung Nürnberg fahren zwischen Ingolstadt Süd und Ingolstadt Ost. 1 Kilometer stockender Verkehr.
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4: Blitzer steht auf der B300 Richtung Geißenfeld fahrend, gleich nach der Abfahrt Tegernbach.
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4: Ja, zum Teil ist es bewölkt, zum Teil aber auch noch etwas neblig, trüb. Ansonsten setzt sich aber gerade später im Laufe des Tages oftmals die Sonne bei uns durch. Bei den Temperaturen geht's heute noch mal nach oben mit um die 20 Grad bei uns in der Region. Auch morgen am Samstag noch mal Sonnenschein und lockere Wolken. Da wird's auch wieder gut warm. Auch morgen kommen wir an die 20 Grad Marke ran. Am Sonntag wird es anfangs noch sonnig, später dann etwas wolkiger. Und auch die neue Woche startet etwas wechselhaft und vor allem frischt es auf.
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3: Da denkt man sich nichts Besonderes, ne? DSDS, das Finale der 22. Staffel morgen. Aber, der Dieter Bohlen setzt offensichtlich auf sich selber, um Quote zu machen. Er selber wird in der Finalshow morgen wieder auf die Bühne zurückkehren und You're My Heart, You're My Soul singen. Wahrscheinlich aber auch nur, weil keiner der Finalisten Bock hatte, den Song zu singen. Ja, und schauen wir kurz in die USA. Bringt sich da einer als nächster Präsident in Stellung? Oder was? Stephen Colbert, eine der größten Late-Night-Talker. Er ist anscheinend auf Jobsuche. Seine Show wird ja Ende Mai abgesetzt. Er hatte jetzt Ex-Präsident Obama zu Gast und der meinte zu Colbert, dass er auf jeden Fall schon mal schlechtere Präsidentschaftskandidaten gesehen hat. Und die gute Billie Eilish, gerade 24 Jahre alt, Superstar, aber mit einer großen und wichtigen Message. Ich lehne Schönheitsoperationen ab, sagt sie. Ich freue mich riesig drauf, älter zu werden und ich möchte, dass meine Kinder mich ansehen und mein Gesicht ihrem ähnelt und nicht irgendeine verpfuschte Version.
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19: Ich bin Angela Kress. In der Übernahmeschlacht mit der italienischen UniCredit will die Commerzbank Investoren von ihrer eigenständigen Zukunft überzeugen. Dazu gehört allerdings auch, es werden weitere Stellen gestrichen. Wie der DAX-Konzern angekündigt hat, sollen bis 2030 konzernweit weitere rund 3000 Vollzeitstellen wegfallen, zusätzlich zu den bereits bekannten fast 4000 Stellen. Die Initiative Schulstreik gegen Wehrpflicht hat heute bundesweit zu Demos aufgerufen. Recherchen mehrerer Medien zeigen, dass wohl teilweise auch Gruppen aus dem linksextremen Spektrum unter den Demonstrierenden sind. Antonia Sawallisch berichtet.
0: Unter dem Motto Nie wieder Wehrpflicht gehen heute Schülerinnen und Schüler in über 100 deutschen Städten auf die Straße. Grund ist das neue Wehrdienstgesetz. Es sieht vor, dass junge Männer ab Jahrgang 2008 verpflichtend gemustert werden. So sollen Freiwillige für einen Aufbau der Truppe rekrutiert werden. Sollte das nicht ausreichen, behält sich die Regierung vor, eine Bedarfswehrpflicht einzuführen.
19: Der Kampf gegen den Waldbrand am Saurüsselkopf in Ruhpolding geht voran. Nachdem die Rettungskräfte das offene Feuer gestern gelöscht hatten, gingen aufflammende Stellen in der Nacht meist von selbst wieder aus. Heute wird nochmal gegen Glutnester gekämpft. In Ruhpolding kann es noch nach Rauch riechen. Wer das bemerkt, sollte laut Landratsamt Fenster und Türen zumachen und Lüftungen ausschalten.
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3: Ich bin Christian Augustin. Bewährungsstrafen gegen Gefängnis. Das Landgericht München II hat gestern den beiden Angeklagten im Prozess um den Finanzskandal der Diözese Eichstätt einen Vergleich vorgeschlagen. Bei einem vollständigen Geständnis müssten beide mit Bewährungsstrafen zwischen 1,5 und 2 Jahren rechnen. Im Gegenzug würde man weite Teile der Vorwürfe einstellen, berichtet der Donaukurier. Ob der Deal zustande kommt, klärt sich am kommenden Dienstag. Dann sind entsprechende Erklärungen der beiden Angeklagten angekündigt.
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11: A9 München Richtung Nürnberg. Zwischen Manching und Ingolstadt Ost 4 Kilometer Stau.
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11: Blitzer steht auf der B300 Richtung Geißenfeld fahrend, gleich nach der Abfahrt Tegernbach.
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11: In Ingolstadt bei der Sporthalle Gerolfing momentan 13 Grad. Auch im Pfaffenhofen am Gerolsbad sind es 13 Grad. Und in Eichstätt am Domplatz messen wir momentan 12 Grad. Lockere Wolken, aber viel Sonnenschein stehen für heute wieder auf dem Programm. Und da wird es gleich spürbar wärmer mit an die 20 Grad. Der Wettertrend auch morgen am Samstag nochmal schönster Frühling. Sogar bis zu 24 Grad bei uns in der Region möglich. Am Sonntag wird es etwas wolkiger.
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3: Achtung, Bierkästen auf der A9 München Richtung Nürnberg fahrend auf Höhe Manching. Da liegt momentan verlorene Ladung, diverse Bierkästen. Da ist der Beschleunigungsstreifen blockiert, aber auch der rechte Fahrstreifen und der Standstreifen sind betroffen. Und nochmal die A9 München Richtung Nürnberg zwischen Langenbruck und Ingolstadt Ost, 5 Kilometer Stau.
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3: Blitzer steht auf der B300 Richtung Geißenfeld fahrend, gleich nach der Abfahrt Tegernbach.
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3: Lockere Wolken, aber viel Sonnenschein stehen für heute wieder auf dem Programm und da wird es gleich spürbar wärmer mit an die 20 Grad. Der Wettertrend auch morgen am Samstag nochmal schönster Frühling, sogar bis zu 24 Grad bei uns in der Region möglich. Am Sonntag wird es etwas wolkiger.
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0: setzt sich ab heute wieder die Sonne durch und bringt uns frühlingshafte Temperaturen von um die 20 Grad. Dagegen herrscht seit Wochen eine Gluthitze in Indien. Aber durch das tropische Klima wird es zu dieser Jahreszeit generell sehr heiß dort. Das indische Kolkata, bei uns noch besser bekannt mit seinem alten Namen Kalkutta, vereint historischen Charme und modernes Stadtleben. Heute drohen bei 34 Grad und mehr Gewitter über der Stadt. Schauen wir nach Europa. In Sarajevo, der Hauptstadt von Bosnien-Herzegowina, ist es heute dicht bewölkt bei 18 Grad. Gibraltar liegt zwar auf einer Landzunge an der Südküste Spaniens, gehört politisch aber zu Großbritannien. Auch über Gibraltar heute viele Wolken, maximal 20 Grad werden es heute hier. Und lasst uns noch schnell nach Hamburg gucken. Dort wird ab heute nämlich Hafengeburtstag gefeiert. Dazu kommen über 250 Schiffe aus der ganzen Welt in den Hamburger Hafen eingefahren. Und das Wetter ist wie bestellt für diese große Hafenparade. Über Hamburg heute strahlend schöner Sonnenschein bei 17 Grad. Na, da soll noch mal jemand auf das norddeutsche Wetter schimpfen.
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25: Ich bin Gregor Jusse Moser. Der Bundesrat hat die geplante steuerfreie Entlastungsprämie gestoppt. Der Plan der Regierung sah vor, dass Unternehmen bis zu 1.000 Euro steuerfrei an ihre Beschäftigten zahlen und das dann später steuerlich geltend machen können. Die meisten Bundesländer kritisieren, dass sie und die Kommunen einen Großteil der Kosten tragen müssten. Die Bundesregierung kann jetzt den Vermittlungsausschuss von Bundestag und Bundesrat anrufen, um einen Kompromiss zu finden. Mit dem neuen Gewaltschutzgesetz will der Bundestag Opfer von häuslicher Gewalt, meist Frauen, besser vor weiteren Übergriffen schützen. Künftig können Gerichte die in der Regel männlichen Täter zum Tragen einer elektronischen Fußfessel verpflichten. Diese warnt Opfer und Polizei, wenn sich der Täter nähert. Voraussetzung dafür ist ein Annäherungsverbot, das damit durchgesetzt werden soll. Bayern muss in diesem Jahr mit weniger Steuereinnahmen rechnen als noch im Herbst angenommen. Laut Finanzminister Füracker prognostizieren die Steuerschätzer Einnahmen von 60,3 Milliarden Euro. Das ist ein Rückgang von 100 Millionen Euro. Für Füracker bedeutet das:
0: Wir haben keinen Veränderungsbedarf im Doppelhaushalt für das Jahr 26 vorzunehmen. Insofern für das Jahr 26 trotz keiner erfreulichen Zahl kann ich aufgrund der guten Planung Entwarnung geben.
25: Spielräume für neue Ausgaben gäbe es aber nicht. Auch für nächstes Jahr rechnen die bayerischen Steuerschätzer mit einem Minus von 100 Millionen Euro.
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1: Viel los auf den Straßen, insbesondere auf der A9 München Richtung Nürnberg. Da liegen nämlich diverse Bierkästen rum. Auf Höhe Manching, Gefahr durch verlorene Ladung. Bierkästen blockieren momentan den Beschleunigungsstreifen, aber auch den rechten Fahrstreifen und den Standstreifen. Zwischen Manching und Ingolstadt-Ost derzeit auch 5 Kilometer Stau. Und zwischen Ingolstadt-Nord und Denkendorf 5 Kilometer stockender Verkehr. Stau auch im Ingolstädter Stadtgebiet, nämlich auf Höhe der westlichen Ringstraße beim Westfriedhof.
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1: Derzeit sind keine Blitzer gemeldet. Gute Fahrt.
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1: In Ingolstadt an der Therme messen wir 14 Grad. Auch in Schrobenhausen an der Stadtpfarrkirche sind es derzeit 14 Grad. In Eichstätt am Jura-Museum 13 Grad. Heute wieder sonniger Frühling bei uns in der Region. Mit Sonnenschein und meistens nur lockeren Wolken geht's durch diesen Freitag. Warm wird es heute mit an die 20 Grad am Nachmittag. Der Wettertrend. Der Samstag wird der schönere Tag vom Wochenende. Am Sonntag wieder mehr Wolken und es frischt ein bisschen auf. Aber morgen viel Sonnenschein bei uns mit an die 24 Grad in der Region.
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1: Wir von hier, und bevor ihr euch ins Muttertagswochenende verabschiedet, nehmt doch noch dieses Thema von unseren Lokalreportern mit.
3: Wir sind im Wonnemonat Mai, das Wetter spielt am Wochenende auch wieder mit. Kein Grund also, zu Hause auf der Couch zu versauern. Es geht raus zum Feiern oder zum Sporteln. Was am Wochenende bei uns in der Region alles los ist, darüber sprechen wir in wenigen Minuten hier bei Radio Inn.
1: Danke, und dazu kriegt ihr bei uns jede Menge Musik. Gleich bei uns Sunny Boy Shawn Mendes mit YYY, aber Ladies First, hier ist für euch Leonie mit Don't Worry.

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2: Die Festsaison bei uns nähert sich den ersten Höhepunkten. Merkt man auch daran, dass ab heute der Festparkplatz in Ingolstadt gesperrt ist. Da beginnt schon der Aufbau fürs Pfingstvolksfest. Ist also nur noch ein paar Tage hin, aber gefeiert wird schon jetzt kräftig, weiß Oliver Scholtisek.
3: Und da müssen wir auch gar nicht so weit, denn die Geimersheimer laden auch die Ingolstädter und natürlich alle anderen drumherum ein zum Volksfest. Das startet heute Nachmittag ab 17 Uhr mit dem traditionellen Standkonzert und Bieranstich durch Bürgermeisterin Andrea Mickel. Bis Montag wird gefeiert. Seit gestern wird schon die eine oder andere Masse in Schrobenhausen geleert. Auch hier geht die Wiesen bis Montag. Der traditionelle Höhepunkt ist aber ganz klar die Krönung der Spargelkönigin am Sonntag ab 19 Uhr. Und weil es so schön ist, gibt's hinten raus in der Nacht auch noch ein brillant Feuerwerk. Und ein, sagen wir mal, Sportvolksfest haben wir ja auch noch morgen in der Ingolstädter Innenstadt. Der inzwischen 25. Halbmarathon wird gelaufen. Um 10 Uhr geht's im Klenzepark mit Kinderveranstaltungen los. Der eigentliche Start ist dann um 17 Uhr auf der Konrad-Adenauer-Brücke. Dann sind wieder Tausende auf der Strecke und nochmal ein Vielfaches mehr als Zuschauer beim Anfeuern.
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15: Mit Christian Augustin. Dramatische Szenen gestern am späten Nachmittag in Münster. In einer Garage wollten ein Mann und sein Sohn einen Motorroller reparieren und starteten den Motor. Dabei spritzte Benzin aus dem Motorraum, fing Feuer und setzte den 54-Jährigen in Brand. Er musste mit schweren Verbrennungen an der Hand und am Unterschenkel mit dem Hubschrauber in eine Münchner Spezialklinik geflogen werden. Sein 29-jähriger Sohn erlitt eine Rauchvergiftung und kam ebenfalls ins Krankenhaus. Der Roller ist nach der missglückten Reparatur in Münster nur noch Schrott. Die Volksfeste der Stadt Ingolstadt werden künftig von den Johannitern betreut. Sie übernehmen den Sanitätsdienst an den beiden besucherstarken Festen im Mai und September. Geplant ist, dass rund 80 Helfer in mehr als 20 Schichten für die medizinische Sicherheit der Besucher, Firanten und Schausteller sorgen. Es soll auch ein kleines Areal entstehen, auf dem sich Menschen erholen können, die sich unwohl oder bedrängt fühlen. Das Ingolstädter Pfingstvolksfest startet am 22. Mai. Teilhabe für dich, für mich, für alle. Unter diesem Motto findet heute in Pfaffenhofen eine Demonstration für Inklusion statt. Unter anderem wünschen sich die Organisatoren mehr Aufmerksamkeit für die Anliegen von Menschen mit Behinderung. Zum Beispiel Angebote für Behindertensport in den lokalen Sportvereinen oder Mitarbeiter in Behörden, die für den Umgang mit Blinden und Gehörlosen geschult sind. Eine Liste mit Dingen, die Menschen mit Behinderung das Leben erleichtern, soll nach der Demo an Bürgermeister Thomas Herker und Landrat Albert Görtner übergeben werden. Start der Demo vor dem Rathaus im Pfaffenhofen ist heute um 14.30 Uhr. 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
16: Achtung, bitte auf der A9 München Richtung Nürnberg fahren.

0: Diverse Bierkästen liegen da gerade auf Höhe Manching auf der Autobahn rum. Der Beschleunigungsstreifen, der rechte Fahrstreifen, aber auch der Standstreifen sind momentan blockiert. In dem Bereich zwischen Manching und Denkendorf an die 10 Kilometer stockender Verkehr.
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0: Auf der B300 wird geblitzt, von Hohenwart kommend in Richtung Reichertshofen auf Höhe vom Industriegebiet steht der.
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0: Heute wieder sonniger Frühling bei uns in der Region mit Sonnenschein und meistens nur lockeren Wolken geht's durch diesen Freitag. Warm wird das heute mit an die 20 Grad am Nachmittag. Der Wettertrend. Der Samstag wird der schönere Tag vom Wochenende. Am Sonntag wieder mehr Wolken und es frischt ein bisschen auf. Aber morgen viel Sonnenschein bei uns mit an die 24 Grad in der Region.

durch den Freitag. Hier ist Treffpunkt Mittag. Schön, dass ihr dabei seid. Wir stehen mit einem Bein schon im Wochenende und da stehen besondere Tage an. Am Sonntag ja Muttertag, aber schon morgen ist auch ein besonderer Tag und der richtet sich an Kinder und Jugendliche. Morgen ist nämlich der Gratis-Comic-Tag. Also die Aktion gab es schon in den letzten Jahren, kam super gut an. In vielen Büchereien und Buchhandlungen bekommen da die jungen Leser nämlich Comics umsonst. Ziel der ganzen Aktion ist es, den Lesespaß zu wecken und Kinder und Jugendliche für die bunte Welt der Comics zu begeistern. Das heißt, ihr könnt wirklich einfach vorbeikommen, Comics aussuchen, mit nach Hause nehmen und das ganz umsonst. Gibt lustige, aufregende, fantastische Geschichten. Für jedes Alter ist was dabei. Es wurden nämlich tatsächlich 22 Comics nur für diesen Tag geschrieben, gezeichnet und tausendfach produziert. Und die werden eben morgen an das junge Leservolk verschenkt. Welcher Buchladen oder welche Bücherei bei euch in der Nähe mitmacht, das könnt ihr ganz leicht rausfinden auf der Homepage gratiscomictag.de. Alles einfach zusammengeschrieben, gratiscomictag.de. Und dann könnt ihr morgen euren Kindern Gratis-Comics holen. Yeah.

0: Das und noch viel mehr gleich auf Radio N.
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0: 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Es ist 13 Uhr. 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
17: Ich bin Gregor Jose Moser. Der Bundesrat hat die geplante steuerfreie Entlastungsprämie gestoppt. Der Plan der Regierung sah vor, dass Unternehmen bis zu 1.000 € steuerfrei an ihre Beschäftigten zahlen und das dann später steuerlich geltend machen können. Die meisten Bundesländer kritisieren, dass sie und die Kommunen einen Großteil der Kosten tragen müssten. Die Bundesregierung kann jetzt den Vermittlungsausschuss von Bundestag und Bundesrat anrufen, um einen Kompromiss zu finden. Mit dem neuen Gewaltschutzgesetz will der Bundestag Opfer von häuslicher Gewalt, meist Frauen, besser vor weiteren Übergriffen schützen. Künftig können Gerichte die in der Regel männlichen Täter zum Tragen einer elektronischen Fußfessel verpflichten. Diese warnt Opfer und Polizei, wenn sich der Täter nähert. Voraussetzung dafür ist ein Annäherungsverbot, das damit durchgesetzt werden soll. Bayern muss in diesem Jahr mit weniger Steuereinnahmen rechnen als noch im Herbst angenommen. Laut Finanzminister Füracker prognostizieren die Steuerschätzer Einnahmen von 60,3 Milliarden Euro. Das ist ein Rückgang von 100 Millionen Euro. Für Füracker bedeutet das:
1: Wir haben keinen Veränderungsbedarf im Doppelhaushalt für das Jahr 26 vorzunehmen. Insofern für das Jahr 26 trotz keiner erfreulichen Zahl kann ich aufgrund der guten Planung Entwarnung geben.
17: Spielräume für neue Ausgaben gäbe es aber nicht. Auch für nächstes Jahr rechnen die bayerischen Steuerschätzer mit einem Minus von 100 Millionen Euro.
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7: Achtung bitte, auf der A9 München Richtung Nürnberg fahrend. Da liegen diverse Bierkästen auf Höhe Manching. Der Beschleunigungsstreifen, der rechte Fahrstreifen, aber auch der Standstreifen sind da momentan blockiert. In dem Bereich zwischen Manching und Denkendorf aktuell 11 Kilometer Stau.
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7: Auf der B300 steht ein Blitzer, nämlich von Hohenwart her kommend in Richtung Reichertshofen auf Höhe vom Industriegebiet.
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7: In Ingolstadt am Sportbad momentan 16 Grad, Ehekirchen im Landkreis Neuburg-Schrobenhausen. Hier sind es auch 16 Grad und das messen wir auch im Pfaffenhofen an der Skaterhalle. Ein schöner Nachmittag liegt da vor uns mit viel Sonnenschein und lockeren Wolken. Gut warm wird es heute, es sind noch bis zu 20 Grad bei uns in der Region möglich. Der Wettertrend auch morgen nochmal schönster Frühling mit viel, viel Sonne. Und es wird noch ein kleines Stück milder mit an die 24 Grad. Am Sonntag wird es nicht ganz so warm und etwas mehr Wolken sind mit dabei.
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7: Wir begleiten euch ins Wochenende und liefern euch Themen aus eurer Region. Darüber sprechen unsere Lokalreporter gleich.
18: Maxi Schaffroth, Martin Frank, Klaus von Wagner, sie gehören zur aktuellen ersten Liga der Kabarettisten. Alle drei haben im kleinen Unterpintat bei Geisenfeld den Hallertauer Kleinkunstpreis gewonnen. Gestern gab es die Trophäe plus Geldpreis und viel Applaus zum 29. Mal. Alle Infos dazu haben wir gleich hier bei Radio Inn.
7: Danke, und dazu kriegt ihr den großen Schuss Musik. Mehr Hits, mehr Vielfalt mit Britney Spears und ihrem allerersten Song Hit Me Baby One More Time. Heute ja fast ein Klassiker unter den Pop-Songs. Und davor kriegt ihr die aktuelle Hitsingle von Olivia Dean, Man I Need.

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2: Ausverkauft, immer super Stimmung, jedes Mal. Der Hallertauer Kleinkunstpreis im Rockermeier in Unterpintat ist was ganz Besonderes. Unterhaltung pur für die Gäste und Karriere-Sprungbrett für viele Künstler. Gestern wurde die begehrte Trophäe zum 29. Mal vergeben. Wieder, und nennen wir es ruhig Tradition, mit dem beliebten Parodisten Wolfgang Krebs.
3: Dieses Unterpintat ist ja in der Nähe von Geisenfeld. Und wenn Sie da in der Halle da starten, dann sind Sie in 10 Minuten. Edmund, red kein Schmarrn, das ist ja gar nicht so schwer. Wir haben ja alle mittlerweile Fahrräder, kommen wir daher.
4: Ich komme aus der Region, ja, hab's am wenigsten weit. Und ich muss ganz ehrlich sagen, ich bin immer gern da.
2: Dieses Mal dabei ein Hauch von Berliner Varieté und Großstadt-Kleinkunst mit Lina Lerche und Benny Hiller. Nicht weit hatte es das Trio Pargold aus Schrobenhausen mit exzellenten Coversongs. Aber Sieger in diesem Jahr als Vertreter des feinen Reimens am Klavier ist Musikkabarettist Sven Garecht aus Seligenstadt bei Frankfurt.
5: Es war eine schöne Stimmung im Saal, tolle Leute. Ich war wirklich sehr, sehr herzlich aufgenommen von den Menschen. Hat sehr viel Spaß gemacht. Ich muss zugeben, es ist nicht der erste Preis, aber mit Abstand der schwerste. Es ist ein sehr schönes Schienenstück, das ich mit nach Hause nehmen darf und werde es voller Stolz auf mein Regal stellen.
2: Sven Garecht, von ihm wird man noch hören, spätestens beim Folgeauftritt in der nächsten Spielzeit im Landgasthof Rockermeier in Unterpintat.

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1: 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Und möglich, dass er noch kurz überlegt hat, ob er mit Dortmund noch Meister werden will, aber dann ist ihm vermutlich klar geworden, bis 50 will ich nie arbeiten. 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
23: Mit Christian Augustin. Dramatische Szenen gestern am späten Nachmittag in Münster. In einer Garage wollten ein Mann und sein Sohn einen Motorroller reparieren und starteten den Motor. Dabei spritzte Benzin aus dem Motorraum, fing Feuer und setzte den 54-Jährigen in Brand. Er musste mit schweren Verbrennungen an der Hand und am Unterschenkel mit dem Hubschrauber in eine Münchner Spezialklinik geflogen werden. Sein 29-jähriger Sohn erlitt eine Rauchvergiftung und kam ebenfalls ins Krankenhaus. Der Roller ist nach der missglückten Reparatur in Münster nur noch Schrott. Die Volksfeste der Stadt Ingolstadt werden künftig von den Johannitern betreut. Sie übernehmen den Sanitätsdienst an den beiden besucherstarken Festen im Mai und September. Geplant ist, dass rund 80 Helfer in mehr als 20 Schichten für die medizinische Sicherheit der Besucher

0: Schausteller sorgen. Es soll auch ein kleines Areal entstehen, auf dem sich Menschen erholen können, die sich unwohl oder bedrängt fühlen. Das Ingolstädter Pfingstvolksfest startet am 22. Mai. Teilhabe für dich, für mich, für alle. Unter diesem Motto findet heute in Pfaffenhofen eine Demonstration für Inklusion statt. Unter anderem wünschen sich die Organisatoren mehr Aufmerksamkeit für die Anliegen von Menschen mit Behinderung. Zum Beispiel Angebote für Behindertensport in den lokalen Sportvereinen oder Mitarbeiter in Behörden, die für den Umgang mit Blinden und Gehörlosen geschult sind. Eine Liste mit Dingen, die Menschen mit Behinderung das Leben erleichtern, soll nach der Demo an Bürgermeister Thomas Herker und Landrat Albert Gürtner übergeben werden. Start der Demo vor dem Rathaus im Pfaffenhofen ist heute um 14.30 Uhr. 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
2: A9 München Richtung Nürnberg fahren. Zwischen Denkendorf und Altmühltal der rechte Fahrstreifen blockiert und zwischen Manching und Denkendorf momentan noch 12 Kilometer Stau.
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2: Auf der B300 steht ein Blitzer, nämlich von Hohenwart her kommend in Richtung Reichertshofen auf Höhe vom Industriegebiet.
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2: Ein schöner Nachmittag liegt da vor uns mit viel Sonnenschein und lockeren Wolken. Gut warm wird es heute, es sind noch bis zu 20 Grad bei uns in der Region möglich. Der Wettertrend auch morgen nochmal schönster Frühling mit viel, viel Sonne. Und es wird noch ein kleines Stück milder mit an die 24 Grad. Am Sonntag wird es nicht ganz so warm und etwas mehr Wolken sind mit dabei.

0: Mit Treffpunkt Mittag durch den Freitag. Ereignisreiche Tage liegen da vor uns. Zum einen stehen wir quasi mit einem Bein im Wochenende. Am Sonntag ist dann Muttertag und in der nächsten Woche haben viele viel frei, denn es ist am Donnerstag Vatertag, Christi Himmelfahrt. Und einige von euch haben sich den Freitag als Brückentag gesichert. Und über all dem steht die große Frage, was macht das Wetter? Kai Zorn muss es wissen, unser Wetterexperte. Hi Kai.
1: Servus.
0: Fangen wir mit dem Wochenende an. Was erwartet uns?
1: Das wird ein sehr angenehmes Wochenende werden. Die Nächte sind jeweils frisch, anfangs auch mit ein paar Hochnebelfeldern. Ansonsten wechseln sich viel Sonnenschein und Quellwolken ab. Sonntag ziehen am Nachmittag von Südwesten her Schauer und Gewitter auf. Am Samstag sind es grob um und etwas über 20. Am Sonntag, also am Muttertag, um und über 25 Grad.
0: Ja, klingt doch gut. Lass uns noch einen Blick in die neue Woche werfen. Wie schaut's da aus?
1: Wechselhaft und teilweise windig. Immer mal wieder ziehen Fronten durch mit Schauern und Gewittern und die Luft kühlt sich auch wieder ab. Es sind zunächst noch um die 20 Grad und in den Phasen, wo es Schauer und Gewitter gibt, nur noch um die 15 Grad. Entspricht letztendlich der Jahreszeit, ist aber nicht mehr so gemütlich wie noch am Wochenende.
0: Ist ja dann auch die Woche der Eisheiligen. Die machen also ihrem Namen alle Ehre. Vielen Dank für diese Wetteraussichten. Kai Zorn. Weiter geht's an diesem Freitagmittag mit mehr Hits, mehr Vielfalt.

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7: Es ist 14 Uhr. 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
3: Ich bin Gregor Jose Moser.
1: Gute Nachrichten für Autofahrer. Sprit ist so günstig wie seit etwa 2 Monaten nicht mehr, meldet der ADAC. Demnach kostete 1 Liter E10 im bundesweiten Schnitt gestern rund 1,98 Euro, Diesel rund 2,03 Euro. Sprit ist damit aber trotz Tankrabatt immer noch deutlich teurer als am letzten Tag vor dem Ausbruch des Irankriegs. Koalition steht, heißt es vom neuen Münchner Oberbürgermeister Krause auf Instagram. In der bayerischen Landeshauptstadt soll künftig eine Koalition aus Grünen, SPD, FDP und Freien Wählern regieren. Unter einem Gruppenfoto vor dem Rathaus postete er auch eine Mango für die Mango-Koalition, die Krause als Namen ins Spiel gebracht hat. Die Fußball-Bundesliga startet heute in den vorletzten Spieltag der Saison. Zum Auftakt empfängt Dortmund Frankfurt. Die Dortmunder haben das Ticket für die Champions League bereits sicher. Frankfurt liegt gerade auf dem 8. Tabellenplatz. Anstoß ist um 20.30 Uhr.
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10: Es wird voller auf den Straßen. Probleme gibt's gerade auf der A9 München Richtung Nürnberg. Zwischen Denkendorf und Altmühltal ist nach einem Unfall der rechte Fahrstreifen blockiert. Und in dem Bereich zwischen Manching und Altmühltal aktuell 13 Kilometer Stau. Das kostet euch gut eine halbe Stunde.
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10: Auf der B300 steht ein Blitzer. Von Hohenwart her kommend fotografiert er in Richtung Reichertshofen und zwar auf Höhe vom Industriegebiet.
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10: In Ingolstadt bei den Donauauen momentan 17 Grad, in Eichstätt an der Willibaldsburg 16 Grad und in Neuburg an der Hofkirche derzeit 17 Grad. Mit Sonnenschein und meist nur lockeren Wolken geht's durch diesen Freitagnachmittag und das schöne Wetter, das nehmen wir mit rein ins Wochenende. Der Wettertrend auch morgen am Samstag. Viel Sonne, ein paar lockere Wolken in Begleitung. Die Temperaturen gehen am Morgen knapp über die 20 Grad Marke drüber. Und auch am Muttertagssonntag gibt's anfangs erstmal richtig viel Sonnenschein. Mit der Zeit werden es mehr Wolken und Richtung Abend steigt dann leicht das Regenrisiko an.
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2: Die Pfaffenhofnerin Anastasia Litwin bleibt auf Erfolgskurs. Die 15-jährige Flötistin wurde zusammen mit ihrer Duopartnerin, der 16-jährigen Pianistin Lina Chen, zu einem Förderkonzert nach Niedersachsen eingeladen. Damit die beiden sich quasi unter echten Bedingungen testen können, spielen sie das Konzert heute um 19 Uhr im Haus der Begegnung in Pfaffenhofen. Auf dem Programm stehen Werke von der Klassik bis zur Moderne. Der Eintritt ist frei. Die Audi Big Band spielt heute und morgen Abend jeweils ab 19.30 Uhr in Ingolstadt im Kulturzentrum 9 in der Elisabethstraße. Auf dem Programm steht Musik aus der Welt des französischen Chansons. Stargast ist die Sängerin Juliette Brousset, die Klassiker wie Ella Ella oder Sous le ciel de Paris performt. Tickets für den Abend voller Charme und musikalischer Leidenschaft gibt es noch im Vorverkauf oder an der Abendkasse. Der Bund Naturschutz in Reichertshofen lädt zu einer Mitmachaktion. Morgen geht es um den Schutz der seltenen Malven-Langhornbiene. Ihre Futterpflanzen an den Straßenrändern sollen markiert werden, damit sie nicht abgemäht werden. Treffpunkt für die rund zweistündige Aktion ist morgen um 9 Uhr die Kirche in Freienhausen. Offenes Wirtshaus singen der Volksmusikpflege des Bezirks Oberbayern am Montag in Gerolfing. Auf dem Programm stehen lustige Wirtshauslieder, bekannte Volkslieder und stimmungsvolle Jodler. Mitmachen können alle, die Freude am gemeinsamen Singen haben, ganz ohne Vorkenntnisse. Kostenlose Liedblätter liegen aus und der Eintritt ist frei. Los geht's am Montag um 20 Uhr beim Heimat- und Trachtenverein Gerolfing in der Eichenwaldstraße 75. Hilfseinsatz statt Urlaub. Zwei Studierende der Katholischen Universität Eichstätt haben ihre Semesterferien auf der griechischen Insel Lesbos verbracht und dort in einem Flüchtlingscamp gearbeitet. Die beiden berichten am kommenden Dienstagabend um 19.30 Uhr im Eichstätter Bürgerschaftsbüro am Marktplatz über ihre Erfahrungen. Außerdem gibt es Infos zu KU-Praktika auf Lesbos und Samos mit verschiedenen Hilfsorganisationen. Der Eintritt ist frei.
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19: A9 München Richtung Nürnberg zwischen Denkendorf und Altmühltal ist nach einem Unfall der rechte Fahrstreifen blockiert. Zwischen Manching und Denkendorf in diesem Bereich auch aktuell 11 Kilometer Rückstau.
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19: Keine Blitzer gemeldet. Gute Fahrt.
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19: Mit Sonnenschein und meist nur lockeren Wolken geht's durch diesen Freitagnachmittag. Und das schöne Wetter, das nehmen wir mit rein ins Wochenende. Der Wettertrend auch morgen am Samstag. Viel Sonne, ein paar lockere Wolken in Begleitung. Die Temperaturen gehen am Morgen knapp über die 20-Grad-Marke drüber. Und auch am Muttertagssonntag gibt's anfangs erstmal richtig viel Sonnenschein. Mit der Zeit werden es mehr Wolken und Richtung Abend steigt dann leicht das Regenrisiko an.
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24: Schönen Freitagnachmittag zusammen und in allen Städten und Gemeinden der Region kommen oder sind schon die neu gewählten Kommunalparlamente zusammengetreten. So jetzt auch in Pfaffenhofen hat sich mittlerweile der neue Stadtrat zusammengefunden und seine Arbeit aufgenommen. Bei der ersten Sitzung wurden die stellvertretenden Bürgermeister gewählt. Zweiter ist Peter Heinzelmeier von den Freien Wählern und dritter Roland Dörfler von den Grünen. Hintergründe in den Regionalnachrichten um 17:30.
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26: Ich bin Gregor Jusse Moser.
0: Die Geiselnahme in einer Bankfiliale in Sinzig in Rheinland-Pfalz ist beendet. Der Polizei zufolge konnten der oder die Täter nicht gefunden werden. Wann er oder sie die Bank verlassen haben, sei nicht bekannt. Zwei Geiseln seien unverletzt angetroffen worden. Fast 266.000 Opfer häuslicher Gewalt gab es 2024 laut Bundeskriminalamt in Deutschland, ein Großteil Frauen und Mädchen. Um sie besser zu schützen, hat der Bundestag einem neuen Gesetz zugestimmt. Mehr von Katrin Müller.
1: Das beschlossene Gesetz besteht aus zwei Teilen. Darf sich ein Täter zum Beispiel seiner Frau oder Ex-Freundin nicht mehr nähern, kann er zum Tragen einer elektronischen Fußfessel verpflichtet werden. Kommt er der Frau trotz Verbot zu nahe, wird sofort Alarm ausgelöst und die Betroffene gewarnt. Außerdem sollen Familiengerichte Gewalttäter zu Maßnahmen wie Anti-Aggressionstrainings verpflichten können.
0: Gute Nachrichten für Autofahrer. Sprit ist so günstig wie seit etwa 2 Monaten nicht mehr, meldet der ADAC. Demnach kostete 1 Liter E10 im bundesweiten Schnitt gestern rund 1,98 Euro, Diesel rund 2,03 Euro. Sprit ist damit aber trotz des Tankrabatts immer noch deutlich teurer als vor dem Ausbruch des Irankriegs. Für Passagiere am Flughafen Nürnberg gelten neue Regeln bei der Sicherheitskontrolle. Künftig dürfen Flüssigkeiten, Gele und elektronische Geräte wie Laptops, Tablets oder Smartphones im Handgepäck bleiben. Grund dafür ist die Umstellung des Airports auf moderne Computertomographie-Technik. Außerdem entfällt die 100-Milliliter-Grenze für Flüssigkeiten. Künftig sind Behälter mit bis zu 2 Liter bei der Sicherheitskontrolle erlaubt.
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24: 2:03, servus, schönen Nachmittag auf die Straßen, die A9, Kindinger Berg, Fahrtrichtung Nürnberg. Eigentlich geht's schon los bei Manching, ja. Zieht sich dann aber bis zur Ausfahrt Altmühltal 11 Kilometer Stau, halbe Stunde mehr. Die B13 Münchner Straße zwischen der südlichen Ringstraße und der B16 bei Oberstimm 6 Minuten mehr. 4 Minuten sind's auf der südlichen Ringstraße, Schillerstraße zwischen Manchinger und Goethe. Die B13 in Eichstätt haben wir dabei zwischen Pietenfeld und Westenkreuzung 6 Minuten mehr. Und dann haben wir aktuell eine Sperre und zwar zwischen Heppberg und Stammham nach einem Unfall. Hier bitte einen großen Bogen drumherum machen. Egal wo ihr unterwegs seid, wir wünschen guten und sicheren Verkehr.
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24: Mit der B13 Ortseinfahrt Reichertshausen von Pfaffenhofen kommend in Ernstgarten von Geisenfeld kommend und Kreiberg Richtung Etting am Berg. Dankeschön an Verkehrsmelder Stefan, Johann und Werner. Und Stau oder Blitzer meldet ihr auf der Radio in Verkehrshotline. Das ist die 0841 300 dreimal die 9.
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24: Und nach dem eher frischen Donnerstag liegt der Freitag wieder was drauf. Ja, mehr Sonne, mildere Luft und gute Chancen auf einen trockenen Feierabend. Das Radio-Inn-Wetter mit aktuellen Temperaturen um 18 Grad in Ehekirchen und Oberdolling. Die Tiefstwerte in der kommenden Nacht zwischen 8 und 11 Grad. Dazu soll es weitestgehend trocken bleiben, auch morgen der Samstag Traumtag. Abgesehen von ein paar Wolkenfeldern viel Sonne, 21 bis 23 Grad. So geht's auch durch den Muttertag, aber ab Nachmittag deutlich dichtere Wolken und ab Abend Schauer und Gewitter möglich bei 22 bis 24 Grad.
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24: Einen schönen Freitagnachmittag zusammen. Muttertag steht an am Wochenende und nächste Woche kommen die Eisheiligen und kurz drauf lockt schon Christi Himmelfahrt. Also Grill raus oder Jacke raus oder lieber beides, ja, klären wir gleich mit Radio in Wetterexperte Kai Zorn nach mehr Hits, mehr Vielfalt. Gleich mit Latricia McNeil. Ain't that just the way? Und hier ist Michael Patrick Kelly mit den Traces bei Radio in. 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

0: das Castle on the Hill von Ed Sheeran für euren Freitagnachmittag bei Radio Inn. Die ersten schweren Gewitter sind schon übers Land gezogen und haben die Frühsommerwärme beendet oder unterbrochen und es hat sich ordentlich abgekühlt. Und nun soll es mit Richtung Wochenende wieder besser werden. Kommende Woche dann die Eisheiligen und Christi Himmelfahrt und eine gute Woche vielleicht für ein verlängertes Wochenende. Bei welchem Wetter? Sprechen wir drüber mit Kai Zorn aus der Radio Inn Wetterredaktion.
1: Grüß dich.
0: Das Muttertagswochenende wird ganz schön, oder?
1: Das wird ein sehr angenehmes Wochenende werden. Die Nächte sind jeweils frisch, anfangs auch mit ein paar Hochnebelfeldern. Ansonsten wechseln sich viel Sonnenschein und Quellwolken ab. Am Samstag gibt es über den Alpen vereinzelt mal Schauer und Gewitter. Und am Sonntag ziehen am Nachmittag von Südwesten her Schauer und Gewitter auf. Betrifft die Gebiete zunächst rund um den Bodensee und die Allgäuer Alpen, später dann auch weiter nördlich. Am Samstag sind es grob um und etwas über 20. Am Sonntag, also am Muttertag, um und über 25 Grad.
0: Wie schaut's dann in der kommenden Woche bis Mittwoch aus?
1: Wechselhaft und teilweise windig. Immer mal wieder ziehen Fronten durch mit Schauern und Gewittern und die Luft kühlt sich auch wieder ab. Es sind zunächst noch um die 20 Grad und in den Phasen, wo es Schauer und Gewitter gibt, nur noch um die 15 Grad. Entspricht letztendlich der Jahreszeit, ist aber nicht mehr so gemütlich wie noch am Wochenende.
0: Am Donnerstag dann Christi Himmelfahrt, für viele ein Grund, in den Süden vielleicht zu fahren. Wie schaut's aus?
1: Sehr, sehr ungemütlich. Wann da welche Front durchzieht, kann man heute noch nicht sagen, aber es kommen Fronten. Sowohl am Vatertag, da wird es wahrscheinlich viele Schauer und Gewitter bei deutlich unter 20 Grad geben und im Hochgebirge Schnee. Das gilt für diesseits der Alpen und jenseits der Alpen. Auch die Tage danach bleiben unbeständig mit weiteren Schauern und Gewittern. In den kühleren Phasen sind es gerade mal so 10 bis 15, in den wärmeren Phasen 15 bis 20 Grad. Und wer über die Alpenpässe fahren muss, der braucht dann sogar Winterausrüstung.
0: Dankeschön, Kai. Hoffen wir mal, dass die Eisheiligen nächste Woche eher höflich vorbeischauen und nicht wieder den Balkonpflanzen eine kalte Predigt halten.
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Fire von Medusa, One Republic und Leonie. Das ist Radio in um gleich 3:30. Wir sagen es nochmal dazu. Bitte nicht vergessen, Sonntag ist Muttertag. Bekommen die Mütter dann wieder Blumen, Pralinen oder Sekt. Und wer es ganz besonders nobel hobel haben will, ja, probiert es doch einfach mal mit einem Kanister Benzin. Mehr Hits, mehr Vielfalt, oh Gott, in der kommenden halben Stunde mit Coldplay. Probiert es doch einfach mal mit einem Kanister Benzin. Mehr Hits, mehr Vielfalt, oh Gott, in der kommenden halben Stunde mit Coldplay und BT.

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14: Es ist 15.30 Uhr, halb vier.
15: Ich bin Verena Paulik. Kurzzeitige Sperre nach einem Verkehrsunfall im Landkreis Eichstätt. Auf der Straße zwischen Heppberg und Stammham sind am frühen Nachmittag zwei Wagen im Gegenverkehr zusammengestoßen. Drei Menschen wurden verletzt. Sie kamen in umliegende Krankenhäuser. Auch in Pfaffenhofen hat sich mittlerweile der neue Stadtrat zusammengefunden und seine Arbeit aufgenommen. Bei der ersten Sitzung wurden die stellvertretenden Bürgermeister gewählt. Zweiter ist Peter Heinzelmeier von den Freien Wählern, dritter Roland Dörfler von den Grünen. Außerdem wurden die Referentenposten und Ausschüsse besetzt. Zu Beginn legten die 11 neu gewählten Stadträtinnen und Räte ihren Amtseid ab. Drei tote Katzen sind im Ingolstädter Nordwesten aufgefunden worden. Die Polizei hat die Ermittlungen aufgenommen und bittet um Hinweise. Die Tiere waren bereits am vergangenen Sonntag im Bereich Nördliche Ring, Geimersheimer Straße, entdeckt worden. Äußerlich waren sie nicht verletzt. Es ist noch unklar, woran sie gestorben sind. Ein paar Tage später meldete sich ein weiterer Katzenbesitzer aus der Gegend. Sein Tier war durch ein Projektil am Kopf verletzt worden. 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
14: Um 2 Minuten nach halb vier mit der A9 Fahrt Richtung Nürnberg zwischen Manching und Denkendorf 13 Kilometer Stau. 40 Minuten mehr, habt Geduld. Immer noch gesperrt die Straße zwischen Heppberg und Stammham nach einem Unfall. Das bitte mit einplanen. Und egal wo ihr unterwegs seid, wir wünschen guten und sicheren Verkehr.
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14: Hätten wir die B13 und zwar Ortseinfahrt Reichertshausen, wenn er aus Richtung Pfaffenhofen kommt, in Ernstgarten von Geisenfeld kommend, dann hätten wir Kreiberg Richtung Ettingen am Berg und die B300 Höhe Hohenwart. Dankeschön an Verkehrsmelder Stefan, Johann, Werner und die Annalena und Stau oder Blitzer meldet ihr auf der Radio Inn.

0: Verkehrshotline. 0841 300 3x die 9. Das Radio in Wetter und der Freitag hat sich wettertechnisch zusammengerissen. Ja, noch etwas Trübnis am Vormittag, aber inzwischen mit deutlich mehr Sonne für den Resttag und aktuellen Temperaturen um 20 Grad in Pörnbach und 19 Grad in Böhmfeld. Die Tiefstwerte in der kommenden Nacht zwischen 8 und 11 Grad, dazu ist es verbreitet. Klar, morgen der Samstag neben ein paar Wolkenfeldern bzw. Quellwolken am Nachmittag richtig viel Sonne und bis zu 23 Grad. So. Spannend, wie wird der Muttertag, der Radio in Wettertrend am Sonntag mit länger Sonnenschein bis in den frühen Nachmittag hinein, dann werden die Wolken mehr und ab Abend steigt dann tatsächlich auch das Schauer- und Gewitterrisiko bei bis zu 24 Grad.
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0: Freitagnachmittag ist es und bei uns merkt man, die Festsaison nimmt Fahrt auf. In Ingolstadt wird schon der Festplatz fürs Pfingstvolksfest gesperrt und drumherum wird längst gefeiert, gelaufen und in Schrobenhausen sogar eine Spargelkönigin gekrönt. Wo am Wochenende was los ist, hört danach mehr Hits, mehr Vielfalt gleich mit den 7 Seconds von Nene Cherry und Yusun Dor. Und hier ist Stay If You Wanna Dance, hier ist Miles Smith.

Tut mir leid für Coldplay, aber das ist wichtig. Der Radio in Verkehrsservice um gleich 3:45. Geisterfahrermeldung, Vorsicht auf der A9 in beiden Richtungen. Zwischen Ingolstadt Süd und Langenbruck. Euch kommt ein Falschfahrer entgegen. Nicht überholen, Vorsicht auf beiden Richtungsfahrbahnen. Geisterfahrer auf der A9 zwischen Ingolstadt Süd und Langenbruck.

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1: 바. Tja, und genauso schnell wie sie gekommen ist, die Geisterfahrermeldung ist ja auch schon wieder weg. Entwarnung für die A9 in beiden Richtungen zwischen Ingolstadt Süd und Langenbruck. Wir wünschen guten und sicheren Verkehr.

My Universe von Coldplay und BTS. Das ist Radio Inn um 15:45. Die Festsaison bei uns nähert sich den ersten Höhepunkten. Merkt man.

0: Glockenbach und Ella Henderson. Die Lifeline bringt euch Richtung Freitagfeierabend. Das ist Radio Inkeis hier nach 4 mit den Dexys Midnight Runners. Come on, Eileen. Und Hurts. Gemeinsam mit Purple Disco Machine das Wonderful Life Radio Inkeis hier nach 4.
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0: Freitag Feierabend, hier ist Radio Inn in Ingolstadt. War es schon soweit, genauso wie in Neuburg an der Donau. Inzwischen hat auch in Pfaffenhofen der neue Stadtrat zusammengefunden und seine Arbeit aufgenommen. Bei der ersten Sitzung wurden stellvertretende Bürgermeister gewählt. Zweiter ist Peter Heinzelmeier von den Freien Wählern und dritter Roland Dörfler von den Grünen. Hintergründe in den Regionalnachrichten um 17:30.
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19: Ich bin Gregor Jusse Moser.
3: Die Geiselnahme in einer Bankfiliale in Sinzig in Rheinland-Pfalz ist glimpflich ausgegangen. Das Gebäude wurde gestürmt. Zwei Menschen, bei denen es sich wohl um Opfer handelt, seien unverletzt angetroffen worden. Das sagte Polizeisprecher Jürgen Fachinger.
15: Es ist keine weitere Person in dem Anwesen gefunden worden. Das Anwesen ist komplett abgesucht worden, durchsucht worden. Und insofern müssen wir davon ausgehen, dass der oder die Täter das Objekt zu einem Zeitpunkt verlassen haben, möglicherweise unmittelbar nach der Tat.
3: Die genauen Hintergründe sind noch unklar. Die neue E-Auto-Prämie kann jetzt beantragt werden. Der Bundesrat hat dem Förderprogramm zugestimmt. Es gilt rückwirkend seit Jahresanfang. Privatkunden bekommen je nach Fahrzeugtyp zwischen 1.500 und 6.000 Euro beim Kauf von reinen E-Autos, Plug-in-Hybriden oder E-Autos mit Range-Extender. Allerdings gibt es Einkommensgrenzen. Bei 80.000 Euro Jahreseinkommen ist Schluss, mit zwei Kindern bei 90.000. Wer privat fürs Alter vorsorgen will, hat dazu bald neue Möglichkeiten. Der Bundesrat hat auch hier sein Ja gegeben, und zwar zu einer Reform, die zum Jahreswechsel in Kraft tritt. Die wenig erfolgreiche Riester-Rente muss einem neuen staatlichen Vorsorgemodell weichen. Neben einem besonders sicheren, aber renditenärmeren Garantiedepot will der Staat künftig mehr Finanzprodukte fördern, die in Aktien oder ETFs anlegen und höhere Renditen erzielen. Von einem Bekenntnis zur Kultur spricht Ministerpräsident Söder. Mit dem Theater Regensburg hat Bayern ein sechstes Staatstheater bekommen. Künftig bekommt das Theater mehr Fördergelder vom Freistaat, bleibt aber in städtischer Trägerschaft.
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0: 4:02 aktuell die A9 Richtung Nürnberg mit 11 Kilometer Stau, 30 Minuten mehr zwischen Manching und Denkendorf. Die B13 südliche Ringstraße, Schillerstraße, aktuell 7 Minuten Feierabendverkehr mehr zwischen Manchinger und Goethestraße.
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0: Mit der B13 Nordseinfahrt Reichertshausen von Pfaffenhofen kommend auf der B300 Höhe. Hohenwart wird geblitzt, genauso wie in Ernstgarten von Geisenfeld kommend, Kreiberg Richtung Etting am Berg. Eggweil hätte man noch, und zwar am Ortseingang auf der rechten Seite von Ingolstadt kommend. Stau oder Blitzer meldet ihr auf der Radio in Verkehrshotline 0841 300 3x die 9. Das Radio in Wetter der Mai zeigt heute seine nettere Seite. Ja, nicht übertrieben heiß, nicht grantig nass, sondern einfach ziemlich angenehm mit Temperaturen um 20 Grad in Langenmoosen und Pförring. Die Tiefstwerte in der kommenden Nacht zwischen 8 und 11 Grad. Und dann der Blick aufs Muttertagswochenende, morgen der Samstag. Neben ein paar harmlosen Wolkenfeldern richtig viel Sonnenschein bis zu 23 Grad. Der Radio in Wettertrend am Sonntag startet freundlich mit viel Sonne. Ab dem Mittag dann etwas mehr Wolken und ab dem Abend steigt tatsächlich dann auch das Schauer- und Gewitterrisiko bei immerhin wieder 22 bis 24 Grad.
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0: Und damit hätten wir es Freitag, Feierabend, Servus zusammen. Und Bayern fährt nach dem Champions League K.O. nach Wolfsburg. Augsburg schielt noch ganz vorsichtig Richtung Europa. Und unten in der Liga geht's ums nackte Überleben. Der vorletzte Bundesligaspieltag steht an und hat genügend Zündstoff mit der passenden Vorbereitung nach Avril Lavigne. I'm with you. Und hier ist Cat Eye. Hier ist Gabriela bei Radio Inn. Schönen Feierabend.

0: Wonderful Life von Hurts und Purple Disco Machine. Das ist Radio Inn um 15:45. Und in der Fußball-Bundesliga wird der vorletzte Spieltag ausgetragen. Während die Bayern schon länger als Meister feststehen, verspricht vor allem der Abstiegskampf Spannung darüber. Und über die bayerischen Teams sprechen wir mit Fabian Schaffer aus der Radio Inn Sportredaktion.
1: Ja, hallo, grüß dich.
0: Der FC Bayern muss nach seinem Champions League aus in Wolfsburg ran. Was erwartest du für eine Partie?
1: Also Wolfsburg ist der 16. und will diesen Platz unbedingt halten, sonst droht der direkte Abstieg. Allerdings dürften die Bayern nach dem Aus gegen Paris ordentlich Wut im Bauch haben. Unter Umständen also ein schlechter Zeitpunkt, um gegen die Münchner zu spielen. Aber es wird zur Sache gehen, da bin ich mir ziemlich sicher.
0: Ja, und Augsburg hat Gladbach zu Gast. Wer hat da die Nase vorn?
1: Also rein tabellarisch Augsburg und mit ein bisschen Glück wäre sogar noch Rang 7 und die Chance auf das internationale Geschäft für den FCA möglich. Aber da muss viel zusammenkommen. Und Gladbach hat zuletzt immerhin Dortmund geschlagen und den Klassenerhalt perfekt gemacht. Also die Fohlen haben definitiv Selbstvertrauen getankt.
0: Meisterschaft entschieden, Abstieg offen, Europa mit Resthoffnung. Genau die Sorte Bundesliga, bei der am Ende wieder irgendwo jemand auf die Tabelle starrt und sagt, Moment, was brauchen wir denn jetzt eigentlich?
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0: Sunday Soon von Clock Clock, das ist Radio Inn um 4 Minuten vor 4:30 mit einem runden Geburtstag. So, und jetzt Prost, weil heute vor 140 Jahren hat der amerikanische Apotheker John Pemberton Coca-Cola erfunden. Ja, das ist wie Weihnachten und Ostern für Zahnärzte auf einem Tag. Ich frage mich ja auch langsam, mit was man davor für den Cuba Libre den Rum gemischt hat. Mehr Hits, mehr Vielfalt. Haben wir die passende Mischung auf dem Weg nach Hause in der kommenden halben Stunde mit Bruno Mars, I Just Might und Klassiker von Falco, der Kommissar bei Radio N. Schönen Feierabend.
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8: Es ist 16.30 Uhr, halb fünf.
9: Ich bin Marina Paulik. Kurzzeitige Sperre nach einem Verkehrsunfall im Landkreis Eichstätt. Auf der Straße zwischen Heppberg und Stammham sind am frühen Nachmittag zwei Wagen im Gegenverkehr zusammengestoßen. Drei Menschen wurden verletzt. Sie kamen in umliegende Krankenhäuser. Auch in Pfaffenhofen hat sich mittlerweile der neue Stadtrat zusammengefunden und seine Arbeit aufgenommen. Bei der ersten Sitzung wurden die stellvertretenden Bürgermeister gewählt. Zweiter ist Peter Heinzelmeier von den Freien Wählern, dritter Roland Dörfler von den Grünen. Außerdem wurden die Referentenposten und Ausschüsse besetzt. Zu Beginn legten die 11 neu gewählten Stadträtinnen und Räte ihren Amtseid ab. Drei tote Katzen sind im Ingolstädter Nordwesten aufgefunden worden. Die Polizei hat die Ermittlungen aufgenommen und bittet um Hinweise. Die Tiere waren bereits am vergangenen Sonntag im Bereich Nördliche Ring, Geimersheimer Straße, entdeckt worden. Äußerlich waren sie nicht verletzt. Es ist noch unklar, woran sie gestorben sind. Ein paar Tage später meldete sich ein weiterer Katzenbesitzer aus der Gegend. Sein Tier war durch ein Projektil am Kopf verletzt worden. 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
8: 2 Minuten nach halb fünf gleich. Aktuell hätten wir für euch die A9 Richtung Nürnberg 10 Kilometer Stau, 30 Minuten mehr zwischen Manching und Denkendorf. Die B13 in Ingolstadt mit der südlichen Ringstraße und Schillerstraße von Manchinger bis Goethestraße braucht da 7 Minuten mehr. Und Stadtgebiet Ingolstadt die B13 Münchner Straße zwischen der B16 bei Oberstimm und der südlichen Ringstraße ebenfalls 7 Minuten mehr.
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8: Mit der B13 Ortseinfahrt Reichertshausen von Pfaffenhofen kommen. Die B300 Höhe Hohenwart, Geimersheim Richtung Etting, in Ernstgarten von Geisenfeld kommend und Kreiberg hätten wir, und zwar am Berg. Dankeschön Stefan, Johann, Annalena und Werner. Und Stau oder Blitzer meldet ihr auf der Radio In Verkehrshotline 0841 303 mal die 9. Es ist Radio In Freitag, Feierabend, Wetter, und wer nachher noch raus will, bekommt heute ziemlich brauchbares Wetter serviert. Sonne, ein paar Wolken, kaum Gemecker von oben bei Temperaturen zwischen 20 Grad in Karlskron und 21 Grad in Adelschlag. Tiefstwerte in der kommenden Nacht zwischen 8 und 11 Grad, dazu stellenweise sternenklar. Morgen der Samstag dann mit richtig viel Sonnenschein. Ein paar Wolkenfelder sind eigentlich harmlos, auch die Quellwolken am Nachmittag bei bis zu 23 Grad unter Muttertag der Radio In Wettertrend am Sonntag. Mit länger Sonnenschein ab dem Nachmittag, aber dann auch mehr Wolken, und gegen Abend steigt dann rapide das Schauer- und Gewitterrisiko. Aber nochmal ziemlich brauchbare Temperaturen für den Muttertagsausflug zwischen 22 und 24 Grad.
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8: Freitagfeierabend ist es. Maxi Schaffroth, Martin Frank, Klaus von Wagner. Sie alle gehören zur aktuell ersten Liga der Kabarettisten. Und alle drei haben im kleinen Unterpintert bei Geisenfeld den Hallertauer Kleinkunstpreis gewonnen. Gestern gab es die Trophäe plus Geldpreis und viel Applaus zum 29. Mal. Wer gewonnen hat und auf was ihr euch jetzt auch noch freuen dürft,

0: I Just Might von Bruno Mars. Das ist Radio Inn um 16:45 Freitag Feierabend. Ausverkauft immer, ja, super Stimmung jedes Mal. Der Hallertauer Kleinkunstpreis im Rockermeier in Unterpintat ist was ganz Besonderes. Unterhaltung pur für die Gäste und Karrieresprungbrett für viele Künstler. Gestern wurde die begehrte Trophäe zum 29. Mal vergeben. Wieder, und nennen wir es ruhig traditionell, mit dem beliebten Parodisten Wolfgang Krebs.
1: Dieses Unterpintat ist ja in der Nähe von Geisenfeld. Und wenn Sie da in der Halle da starten, dann sind Sie in 10 Minuten. Edmund, red ganz schmannet. Das ist ja gar nicht so schwer. Wir haben ja alle mittlerweile Fahrräder, kommen wir daher.
2: Ich komme aus der Region, ja, hab's am wenigsten weit. Und ich muss ganz ehrlich sagen, ich bin immer gern da. Ja,
0: dieses Mal dabei ein Hauch von Berliner Varieté und Großstadt-Kleinkunst mit Lina Lerche und Benny Hiller. Nicht weit hatte es das Trio Pargold aus Schrobenhausen mit exzellenten Coversongs. Aber Sieger in diesem Jahr, als Vertreter des feinen Reimes am Klavier, Musikkabarettist Sven Garrecht aus Seligenstadt bei Frankfurt.
3: Es war eine schöne Stimmung im Saal, tolle Leute. Ich war wirklich sehr, sehr herzlich aufgenommen von den Menschen. Hat sehr viel Spaß gemacht. Ich muss zugeben, es ist nicht der erste Preis, aber mit Abstand der schwerste. Es ist ein sehr schönes Schienenstück, das ich mit nach Hause nehmen darf und werde es voller Stolz auf mein Regal stellen.
0: Sven Garrecht, von ihm wird man noch hören, sind wir fest von überzeugt. Spätestens beim Folgeauftritt in der nächsten Spielzeit im Landgasthof Rockermeier.
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0: Cool Kids von Echo Smith. Radio Inne um 4:05 mit mehr Hits, mehr Vielfalt und Alex Warren in der kommenden halben Stunde. Eternity auf dem Weg nach Hause. Außerdem Tina Turner, Typical Male. Das ist Radio Inn, gleich hier nach 5.
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0: Es ist Freitag, Feierabend, am Wochenende Derbyzeit für den FC Ingolstadt. Es geht nach München an die Grünwalder Straße und kurz vor dem Wochenende personelle Neuigkeiten. Stichwort Vertragsverlängerungen auch für die kommende Saison und Co. Ein Thema in den Regionalnachrichten um 17:30.
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21: Ich bin Gregor Jusse Moser. Warme Sommernächte und gemeinsam Fußball schauen, heißt es für Fans bei der Weltmeisterschaft im Juni und Juli. Der Bundesrat hat den Weg freigemacht für Public Viewing Events auch nach 22 Uhr. Mehr von Zoe Tassovali.
4: Denn gerade bei diesem Turnier laufen viele Spiele mitten in der Nacht hier bei uns in Deutschland. Die Behörden vor Ort dürfen Public Viewings deshalb auch nach 22 Uhr erlauben, sollen dabei aber weiter auf den Lärmschutz achten. Heißt, Fußballstimmung ja, aber die Nachbarn sollen trotzdem nicht gestört werden. Die Vorrundenspiele der deutschen Mannschaft sind um 19 bzw. 22 Uhr.
21: Wir bleiben beim Bundesrat. Zugestimmt hat die Länderkammer dem Gesetz zur neuen privaten Altersvorsorge. Die erfolglose Riester-Rente soll durch ein neues staatlich gefördertes Vorsorgemodell abgelöst werden. Es soll mehrere Depotvarianten geben, die je nach Wahl entweder mehr Sicherheit oder höhere Rendite bietet. Häusliche Gewalt richtet sich vor allem gegen Frauen. Die Täter sind in der Regel Männer. Darauf hat auch Bundesjustizministerin Hubig im Bundestag noch einmal hingewiesen. Eine Mehrheit der Abgeordneten stimmte heute für ihr Gewaltschutzgesetz. Künftig sollen Gerichte einfacher elektronische Fußfesseln anordnen dürfen, wenn es ein Annäherungsverbot gibt. Außerdem sollen Täter zur Teilnahme an Anti-Gewalt-Trainings verpflichtet werden können. Die Eisbachwelle in München ist ja schon lange berühmt, doch seit dem letzten Jahr ist sie ein echtes Politikum. Erst ein tödlicher Unfall, dann eine Bachauskehr, die die Welle zwischenzeitlich verschwinden ließ. Das sorgte für viel Streit. Mittlerweile ist die Eisbachwelle wieder da und surfbar und jetzt gibt's auch das Happy End für die Surfer. Münchens neuer Oberbürgermeister Krause hat verfügt, dass das Surfen auf der Welle wieder erlaubt ist.
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0: 2:05. Die A9 Richtung Nürnberg zwischen Manching und Denkendorf. Aktuell Stop and Go 25 Minuten mehr. Die B13 in Ingolstadt mit der südlichen Ringstraße und der Schillerstraße zwischen Manchinger und Goethe 5 Minuten mehr und 7 Minuten zwischen der B16 bei Oberstimm und der südlichen Ringstraße.
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0: Haben wir die B300 Höhe Hohenwart. Dankeschön, Annalena, fürs Melden und alles weitere, was ihr seht, was wir noch nicht melden. Egal ob Stau oder Blitzer, meldet ihr auf der Radio in Verkehrshotline 0841 303 mal die 9. So.
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0: Für einen Feierabend schaut's heute gar nicht schlecht aus. Ja, Freitag macht heute auch freundlich und diesmal meint das offenbar auch halbwegs ernst. Das Radio in Wetter mit Sonnenschein über weiten Teilen der Region und 21 Grad in Rohrenfels, 20 Grad in Altmannstein. Die Tiefstwerte in der kommenden Nacht zwischen 8 und 11 Grad. So können wir weitermachen, auch morgen am Samstag mit mehr Sonne als Wolken. Und wenn, dann sind's ein paar harmlose Quellwolken, die am Nachmittag durchziehen bei 21 bis 23 Grad. Der Radio in Wettertrend für den Muttertag mit Sonne. Bis in den Nachmittag hinein, dann werden die Wolken dichter und von Westen her gegen Abend die ersten Schauer und Gewitter angekündigt bei 22 bis 24 Grad.
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0: Es ist Freitag, Feierabend, Servus zusammen und Wehrdienstpflicht, ja, Bundeswehr. Für viele Jugendliche klingt es gerade nicht nach ferner Politik, sondern nach einer Frage, die plötzlich ihr eigenes Leben betreffen könnte. Heute wurde dagegen bundesweit demonstriert. Reaktionen darauf haben wir für euch nach mehr Hits, mehr Vielfalt auf dem Weg in den Feierabend. Gleich mit Rock von den Spin Doctors, die Two Princes. Und hier ist Superstar Taylor Swift, hier ist Opalite bei Radio N. Aha.

0: Faded Love von Leonie bringt euch in den Freitagfeierabend. Das ist Radio Inn um 16:45. Es wurde bundesweit wieder gestreikt, auf die Straßen gegangen von Schülerinnen und Schülern. Teilweise sind auch Eltern dabei gewesen. Der Protest, der richtet sich gegen den Wehrdienst. Genauer gesagt gegen die Sorge, dass er bald wieder verpflichtend werden könnte. Und das Datum ist natürlich kein zufälliges. Heute, 8. Mai, wird an das Kriegsende und die Befreiung vom Nationalsozialismus erinnert. Für viele junge Menschen, auch in Ingolstadt und der Region, ist die Debatte um Wehrpflicht oder Pflichtdienst aber längst nicht mehr nur ein politisches Thema. Da geht's plötzlich um die eigene Zukunft, um Fragen wie, was passiert nach der Schule, Studium, Ausbildung, Reisen oder irgendwann doch Kasernenhof statt WG-Zimmer. Viele Jugendliche sagen deshalb, wenn über ihre Lebenszeit schon ihre Pläne und im Ernstfall auch über ihre Sicherheit gesprochen wird, dann wollen sie zumindest nicht nur Zaungäste sein.
1: Ich bin mit meinem Sohn hier, der ist 13 Jahre alt und ja, wir wollen einfach ein Zeichen setzen, dass wir das mit Angst verfolgen, was da die Politik im Moment macht, jetzt mit der Wehrpflicht und soll die kommen oder soll sie nicht kommen. Und es wird mal erstmal erfasst, alles wird freiwillig und da ist ja der Schritt relativ schnell, dass dann Zwang wird mit der Wehrpflicht und mit allen.
2: Das, was mich am meisten stört, ist, wie viel Geld für die Wehrpflicht ausgegeben wird, obwohl es so viele andere Probleme in Deutschland gibt, wie die maroden Schulen.
3: Ich bin hier als Vater von zwei Kindern. Ein Kind ist schulpflichtig. Mir ist es wichtig, hier Präsenz zu zeigen, weil ich auch ein Problem damit habe, dass die Gesellschaft sich militarisiert und die Politik den Sozialstaat total runterkürzt zugunsten der Militarisierung.
0: Ja, ob Wehrpflicht, Pflichtdienst oder neue Modelle für die Bundeswehr, die Debatte wird uns noch weiter begleiten. Für die jungen Leute ist eines klar, wenn es um ihre Zukunft geht, wollen sie gefälligst mitreden.
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0: Better Me von Michael Schulte, das ist Radio in um gleich 5:30. Und wenn ihr euch die Frage stellt, was unser Wetterfrosch gerade macht, ja, der hängt bei dieser Wetterachterbahn mit Burnout über seiner Leiter. Aufs Radio in Wochenendwetter schauen wir gleich und mehr Hits, mehr Vielfalt in der kommenden halben Stunde mit Ein Lied, top aktuell von Mark Forster und Lady Gaga Alejandro bei Radio in.
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10: Um 17.30 Uhr, halb sechs.
11: Ich bin Marina Paulik. Volksfestzeit ab heute auch in Geimersheim. Dort wird zur Stunde das Volksfest eröffnet. Morgen stehen die Kinder im Mittelpunkt, am Montag die Senioren. Zum großen Finale am Dienstag tritt der bekannte Kabarettist Django Asyl im Geimersheimer Festzelt auf. Die Maß Bier kostet heuer 11,70 Euro. Bei einem Wildunfall gestern Abend in der Nähe von Karlskron ist ein junger Motorradfahrer schwer verletzt worden. Er war mit seiner Maschine zwischen Mendelfeld und Karlskron unterwegs gewesen. Plötzlich lief ein Reh über die Straße. Der Biker stieß mit dem Tier zusammen. Rettungskräfte brachten ihn ins Krankenhaus. Vertragsverlängerung beim FC Ingolstadt. Jasper Maljojoki läuft auch in der kommenden Fußballsaison für die Schanzer auf. Der 23-jährige Innenverteidiger ist gebürtiger US-Amerikaner mit finnischen Wurzeln. Er war im vergangenen Sommer vom Regionalligisten Wacker Burghausen zum FCI gekommen. Seine Torgefahr stellte er bereits unter Beweis. In seinen bisher 12 Drittliga-Einsätzen erzielte er 3 Treffer. 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
10: Und jetzt ist es 5:30 aktuell mit der A9 Richtung Nürnberg zwischen Manching und Denkendorf. 20 Minuten mehr Stop-and-Go-Verkehr. Außerdem zwischen Allersberg und Nürnberg feucht. Vorsicht, Fahrzeugteile auf der Fahrbahn. Die B13 in Ingolstadt, die Münchner Straße, Stadt einwärts zwischen Oberstimm und der südlichen Ringstraße. 6 Minuten mehr und südliche Ringstraße, Schillerstraße zwischen Manchinger und Goethe. 4 Minuten. Wir wünschen, egal wo ihr unterwegs seid an diesem Wochenende, guten und sicher Verkehr und Stau oder Blitzer, wenn ihr seht, dann anrufen oder WhatsApp schicken an die Radio in Verkehrshotline 0841 303 mal die 9. Das Radio in Wetter und der Feierabend darf durchaus draußen stattfinden. Der Himmel bleibt freundlich und die Schauer machen eher Richtung Alpen ihr eigenes Ding weit weg und dazu auch noch angenehme Temperaturen. 20 Grad in Hitzhofen, 21 Grad in Reichertshofen, Tiefstwerte zwischen 8 und 11 Grad in der kommenden Nacht. Morgen dann mit viel Sonnenschein rein in den Samstag, am Nachmittag höchstens mit ein paar Quellwolken bei bis zu 23 Grad und der Radio in Wettertrend für den Muttertag mit viel Sonnenschein bis in den Nachmittag. Dann werden die Wolken dichter und zum Abend hin steigt Schauer- und Gewitterrisiko wieder an bei bis zu 24 Grad.
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10: So, Freitag, Feierabend ist es und Muttertag steht vor der Tür. Die große Frage, was wünschen sich Mamas eigentlich wirklich? Ja, Familienausflug, Blumenstrauß oder einfach mal 20 Minuten, in denen niemand Mama ruft. Der Frage ist immer mit dem Radio-Innenmikrofon auf den Grund gegangen. Antworten gibt's nach mehr Hits, mehr Vielfalt gleich mit Limp Bizkit, Behind Blue Eyes. Und hier ist Michael Patrick Kelly, hier ist The One.

0: einfach nur ein Lied. Das ist Mark Forster, das ist Radio Inn am Freitagfeierabend um 17:45. So knapp liegen die beiden großen Feiertage eigentlich selten beieinander. Ja, nur 4 Tage trennen in diesem Jahr Vatertag und Muttertag. Während die Daddys sich schon mal geistig auf den kommenden Donnerstag vorbereiten, wird's für die Mamis ernst. Sonntag werden sie gefeiert, ob sie wollen oder nicht. Ja, nein, jetzt im Ernst. Was wünschen sich die Mamas?
1: Ein bisschen Zeit für mich, ein bisschen Ruhe vor den Kindern.
2: Ich glaube, eine lange Massage, vielleicht 2 Stunden in der Sauna verbringen. Ja, und einfach Me-Time haben, also einfach für mich Zeit haben.
3: Ich wünsche mir an sich nichts zum Muttertag. Ich habe meine Kinder und fühle mich wohl dabei.
4: Ja, einen schönen Familientag auf jeden Fall. Am besten mit Sonnenschein und schön draußen verbringen.
0: Ja, sage ich mal, der Wunsch geht in Erfüllung. 24 Grad sollen es wieder werden am Sonntag. Ob allein oder mit Familie.
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0: zarten Stimmchen, oder? Gracie Abrams, That's So True. Das ist Radio Inn. So, 5 Minuten, dann ist es 18 Uhr. Woche neigt sich dem Ende entgegen, deswegen heißt es ja auch Wochenende mit mehr Hits, mehr Vielfalt und dem großen Billy Idol in der kommenden halben Stunde. The Sweet 16, das ist mehr Vielfalt und mehr Hits mit Kamrad, Hug Yourself. Das ist Radio Inn, gleich hier nach 6.
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0: So, Freitagfeierabend ist es. Hier ist Radio Inn. Die Kolleginnen und Kollegen in der Radio Inn-Redaktion haben mich gerade freundlich mit einem breiten Grinsen darauf hingewiesen, dass ich ab Montag Frühsendung habe. Ganz früh aufstehen, ja, Frühdienst. Ja. Seine Dienstzeit verlängert jetzt nicht hier bei uns, sondern beim FC Ingolstadt. Es hat Jasper Majojoki und der bleibt ein Schanzer auch in der kommenden Saison, der 23-Jährige. Die Planungen laufen also für die kommende Spielzeit auf Hochtouren. Was genau dahinter steckt, ein Thema in den Regionalnachrichten um halb. So.
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11: Ich bin Gregor Jusse Moser.
8: Jetzt kaufen, später bezahlen. Klingt verführerisch, kann beim Online-Shopping aber zur Schuldenfalle werden. Deshalb hat der Bundesrat neuen Verbraucherschutzregeln zugestimmt. Künftig muss bei solchen Angeboten die Kreditwürdigkeit geprüft werden, genau wie bei normalen Krediten. Geschützt werden sollen damit vor allem junge Leute. Eine Umfrage der Finanzaufsicht BaFin zeigt, fast jeder Vierte unter 30 hat wegen Buy Now, Pay Later schon mal den Überblick über offene Rechnungen verloren. Der Bundesrat hat der neuen privaten, staatlich geförderten Altersvorsorge zugestimmt, die unbeliebte Riester-Rente ablöst. Neben einer Altersvorsorge, bei der 100% der eingezahlten Beiträge garantiert ausgezahlt werden, soll es künftig auch eine Variante mit 80%iger Garantie und ein Altersvorsorgedepot ohne Garantien geben. Dadurch lassen sich höhere Renditen erzielen. Die Eisbachwelle ist eine der größten Attraktionen in München, vor allem jetzt, wenn es wieder warm ist. Jetzt ist die Surferwelle im Englischen Garten wieder offen, nach dem tödlichen Unfall voriges Jahr. Dominik Schweiger berichtet.
20: Münchens neuer Oberbürgermeister Dominik Krause hat die Welle mit einer neuen Allgemeinverfügung freigegeben. Surfen dürfen dort aber nur erfahrene Flusssurfer. Außerdem gelten neue Sicherheitsregeln, wie zum Beispiel eine Sicherungsleine, die am Brett befestigt sein muss und die sich bei starkem Zug sofort öffnet. Damit soll verhindert werden, dass Surfer bei einem Sturz unter Wasser gezogen werden, wie beim tödlichen Unfall einer 33-Jährigen vergangenes Jahr.
8: Die Fußball-Bundesliga startet heute in den vorletzten Spieltag der Saison. Zum Auftakt empfängt Dortmund Frankfurt. Der BVB kann die Vizemeisterschaft klarmachen. Frankfurt ist aktuell Achter. Anstoß ist um 20.30 Uhr.
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0: Ein feierabendliches Grüß Gott aus die Straßen um 6:02 für euch die A9 Richtung Nürnberg. Zwischen Ingolstadt Süd und Denkendorf aktuell 10 Minuten mehr Stop-and-Go-Verkehr und zwischen Allersberg und Nürnberg Feuchtvorsicht, immer noch Fahrzeugteile auf der Fahrbahn. Stadtgebiet Ingolstadt, DB 13 Münchner Straße zwischen der B16 bei Oberstimm und der südlichen Ringstraße aktuell 3 Minuten mehr und 5 Minuten sind es zwischen nördlicher Ringstraße bzw. Goethestraße und Ettinger Straße, wenn ihr unterwegs seid, wegen den Brückenbauarbeiten in der Schillerstraße. Egal, wo ihr fahrt, wir wünschen guten und sicheren Verkehr.
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0: Hätten wir Eckweil, Ingolstädter Straße von Petten. Hofen kommend und Stau oder Blitzer, wenn ihr seht, anrufen oder WhatsApp schicken an die Radio in Verkehrshotline 0841 303 mal die 9. Es ist Radio in Feierabendwetter für Balkon, Biergarten und Grilltange. Sieht gut aus heute. Der Freitag-Feierabend liefert Sonne, ein paar Wolken als Deko und Temperaturen aktuell um 20 Grad in Karlsruhe und Mindelstetten. Wochenende kann kommen mit Blick aufs Thermometer. Morgen bis zu 23 Grad. Dazu Sonne von früh bis spät, wenn auch mit der einen oder anderen Quellwolke am Nachmittag als Garnitur. Der Radio in Wettertrend am Sonntag, der Muttertag mit länger Sonnenschein. Ausflug kann stattfinden, aber Richtung Spätnachmittag und Abend dann mal schauen auf die Wetter-App, nicht, dass es doch noch nass wird. Von oben die ersten Gewitter dann angekündigt von Westen her. Tageshöchstwerte 22 bis 24 Grad.
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0: Einen schönen Freitag, Feierabend und aufstehen, Nase putzen und Krone richten. Das war wohl in dieser Woche das Motto beim FC Ingolstadt. Nach dieser katastrophalen 3:5 Niederlage gegen Aue am vergangenen Sonntag sind die Münchner Löwen morgen alles andere als Aufbaugegner. FCI-Trainerin Sabrina Wittmann.
21: Aber jetzt war es uns wichtig, dass wir da jetzt so schnell wie möglich wieder Boden unter den Füßen bekommen und dann halt gegen die Löwen auf jeden Fall eine bessere erste und zweite Halbzeit zeigen wollen.
0: Und mehr zum morgigen Spiel, wie Sabrina Wittmann das mit ihren Mannen angehen will, hört danach mehr Hits, mehr Vielfalt. Ab in den Feierabend gleich mit First Day of My Life von Melanie C. Und hier ist Holly Humberstone. Hier ist To Love Someone.

0: Purple Disco Machine und Sophie and the Giants Hypnotized. I'm coming home, I'm coming back
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2: So, und der FC Ingolstadt hatte am vergangenen Sonntag schwer zu schlucken. Die Fans auch. Nach der ersten Halbzeit gegen Aue stand es 3:1 für die Schanzer. Am Ende stand es 3:5 für den Tabellenvorletzten aus dem Erzgebirge. Man muss es ja nochmal dazu sagen. Hängende Köpfe bei den Spielern und erstmals wird man Rausrufe von den Rängen gegen die Trainerin. Auf der Pressekonferenz der Schanzer darauf angesprochen, sagt Sabrina Wittmann.
3: Ich glaube, ich bin der größte Kritiker und der größte Zweifler auch in meinen Phasen, wenn es um mich selbst geht. Da brauche ich niemanden anderen dafür, da brauche ich keine Sprechchöre, da brauche ich keinen Plakat, aber das brauche ich auch nicht in Phasen, wo es gut läuft. Also ich brauche auch niemanden, der mir die ganze Zeit auf die Schulter haut.
2: Ja, allen ist klar, im Derby gegen die Münchner Löwen darf das nicht wieder passieren.
3: Es geht vor allem darum, dass wir nicht nur 45 gute Minuten zeigen, auch nicht 60 und wir werden auch keine 90 perfekte Minuten machen. Da gibt es wenige Mannschaften in der Liga, die 90 perfekte Minuten spielen. Wir müssen einfach in den Momenten, wo wir nicht perfekt spielen, müssen wir auch einfach aushalten. Darf uns nicht passieren, dass wir dann Missverständnisse geraten, müssen wir einfach verlässlich sein. Das sind Geschichten, die wir auf jeden Fall aus Aue mitnehmen.
2: Zwei Schanzer haben keinen Einfluss auf das Spiel morgen gegen 1860. Ausgerechnet zwei, die wichtig wären. Verletzungsbedingt fehlen Verteidiger Yannick Deichmann und Offensivkraft Dennis Kaygin. Daumen drücken für die Schanzer im Derby gegen die Löwen. Ab 14 Uhr wird morgen im Grünwalder Stadion gespielt.
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0: Dumbling Inn. Sir, das ist Radio Inn. 3 Minuten, dann ist es 6:30. Wir stehen kurz vor dem Wochenende in Ingolstadt und der Region. Und wer bei dem Wochenendwetter daheim auf der Couch versauert, ist selber schuld. Ja, geht raus an die frische Luft. Und wenn doch, zumindest kommt in der Flimmerkiste was Spannendes. Früher war das länger, hat man länger mitfiedern können. Deutschland sucht den Superstar. Ist da schon wieder Finale, gell? Ruckzuck rum. Samstag die letzte Vorstellung. Und Dieter Bohlen hat jetzt vor dem Finale schon verkündet, dass es im nächsten Jahr eine neue DSDS-Staffel geben wird mit der gleichen Jury. Ja, Glückwunsch. Bushido und Easy Glück haben es in den Recall geschafft sozusagen. Wobei entweder der Dieter findet die beiden echt mega oder er hat die Kündigungsfrist von den beiden verpasst. Sei es drum. Wir dürfen uns freuen. Nächste Staffel im nächsten Jahr und das Spektakel hat am Wochenende ein Ende. Mehr Hits, mehr Vielfalt ohne Ende. Auch in der kommenden halben Stunde mit Take That, Klassiker Shine und die 80er Jahre Irene Cara, Flashdance, What a Feeling bei Radio Inn.
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5: In den vergangenen Tagen haben sich vielerorts zum ersten Mal die neuen Stadträte getroffen, so auch gestern Abend in Pfaffenhofen. Bei der Sitzung wurden die Stellvertreter von Bürgermeister Thomas Herker gewählt. Zweiter Bürgermeister ist Peter Heinzelmeier von den Freien Wählern, dritter Roland Dörfler von den Grünen. Auch die Referentenposten und Ausschüsse sind nun besetzt. Die neu gewählten Stadträte legten ihren Amtseid ab. Drei tote Katzen sind im Ingolstädter Nordwesten aufgefunden worden. Die Polizei hat die Ermittlungen aufgenommen und bittet um Hinweise. Die Tiere waren bereits am vergangenen Sonntag im Bereich Nördliche Ring, Geimersheimer Straße, entdeckt worden. Äußerlich waren sie nicht verletzt. Es ist noch unklar, woran sie gestorben sind. Ein paar Tage später meldete sich ein weiterer Katzenbesitzer aus der Gegend. Sein Tier war durch ein Projektil am Kopf verletzt worden. Singen konnten sie alle exzellent, aber Sven Garecht glänzte auch noch mit Sprachwitz. Der 37-Jährige aus Seligenstadt ist Sieger des diesjährigen Hallertauer Kleinkunstpreises. Mit seinen lustigen gesungenen Reimen überzeugte der Hesse die Jury im Rockermeier in Unterpintard. Der erste Preis ist mit 1.500 Euro dotiert.
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8: Um 2 Minuten nach 6:30 mit normalem Feierabendverkehr. Gute Fahrt, Stau oder Blitzer. Wenn ihr seht, dann anrufen oder WhatsApp schicken an die Radio in Verkehrshotline 0841 300 3x die 9. Das Radio in Wetter, und wer die Woche hinter sich lassen will, bekommt vom Wetter heute Unterstützung. Trocken, freundlich und genau richtig für einen entspannten Abend bei aktuellen Temperaturen um 20 Grad in Waidhofen und 19 Grad in Stammheim. Tiefstwerte in der kommenden Nacht zwischen 8 und 11 Grad. Morgen der Samstag dann wieder frühsommerlich mit viel Sonnenschein, ein paar Wolkenfelder, die nicht stören, und bis zu 23 Grad. Der Radio in Wetter Trend. Schönen Muttertag am Sonntag mit länger Sonnenschein. Schein in Tageshälfte 1. Am Nachmittag kommen mehr Wolken und vor allen Dingen Richtung Abend steigt dann das Schauer- und Gewitterrisiko von Westen her bei bis zu 24 Grad.
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8: Tja, die Woche ist mehr oder weniger rum und man muss ja nicht immer gleich den Mount Everest besteigen. Ja, manchmal reicht schon, Montage zu überstehen, Bewerbungen abzuschicken, Familie organisieren. Wie belohnt ihr euch für eure kleinen und großen Siege unter der Woche? Sprech mal drüber. Nach mehr Hits, mehr Vielfalt, gleich mit Sienna Spyro, Die on this Hill. Und hier ist Roxette, hier ist The Look bei Radio In. Schönen Feierabend.

0: Take That und Shine. Das ist Radio Inn um 6:45. Und welche große Aufgabe steht bei euch gerade an? Ja, büffeln für eine Prüfung, ein Vorstellungsgespräch meistern, den nächsten Wachstumsschub eures Kindes überleben. Bei all den Leistungen, die wir so jeden Tag schultern. Oder einfach jetzt bloß die Woche geschafft zu haben. Darf eines natürlich nicht fehlen, sich hin und wieder dafür auch mal selbst zu belohnen.
1: Wenn was gut geklappt hat, kaufe ich mir natürlich was. Also zum Beispiel heute ein Buch oder mal was Schönes zu anziehen oder...
2: Mit Urlaub, im besten Fall.
1: Wenn jetzt zum Beispiel irgendwie was mit der Uni ist, dann geht man mit seinen Leuten weg. Aber ich bin niemand, der was kaufen würde dafür.
3: Einen guten Kaffee, würde ich sagen. So ein Ritual.
4: Schön essen gehen mit meiner Frau.
3: Ich belohne mich heute mit einem neuen Haarschnitt, weil ich heute Abschlussprüfung geschrieben habe. Hoffentlich erfolgreich.
0: Ja, und am Ende gilt, kleine Siege brauchen kleine Belohnungen. Sonst merkt der Alltag ja nie, dass wir ihn gerade wieder erfolgreich ausgehalten haben.
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14: Ich bin Moritz Einzel. Warme Sommernächte und gemeinsam Fußball schauen, heißt's für Fans bei der Weltmeisterschaft im Juni und Juli. Der Bundesrat hat den Weg freigemacht für Public Viewing Events auch nach 22 Uhr. Die Entscheidung liegt aber bei der jeweiligen Kommune. Die WM wird im Sommer in den USA, Mexiko und Kanada ausgetragen. Durch die Zeitverschiebung finden viele Spiele statt, wenn es bei uns Nacht ist. Nach einer möglichen Geiselnahme in einer Bankfiliale in Sinzig in Rheinland-Pfalz gehen die Ermittler von mindestens einem Täter aus, der auch Beute gemacht hat. Der Mann soll am Morgen einem Mitarbeiter eines Geldtransportunternehmens einen Behälter mit Bargeld abgenommen haben. Nach Polizeiangaben schloss er anschließend zwei Personen in einem separaten Raum der Volksbank ein und flüchtete. Drei Monate nach dem Start des neuen Wehrdienstes hat die Bundeswehr erste Rekruten über ihre neue Anwerbeoffensive gewonnen. Wie das Verteidigungsministerium mitteilte, gab es Musterungen und Interessierte wurden teilweise schon eingestellt. Es geht um junge Menschen ab 18 Jahren, die seit Januar im Zuge der Neuregelung des freiwilligen Wehrdienstes von der Bundeswehr aktiv angeschrieben werden. Die Eisbachwelle ist eine der großen Attraktionen in München, vor allem jetzt, wenn es wieder warm ist. Jetzt ist die Surferwelle im Englischen Garten auch wieder offen, nach einem tödlichen Unfall letztes Jahr und nachdem die Welle nach einer Bachauskehr zwischenzeitlich verschwunden war. Dominik Schweiger berichtet.
15: Ab sofort darf auf der Eisbachwelle im Englischen Garten wieder gesurft werden. Münchens neuer Oberbürgermeister Dominik Krause hat die Welle mit einer neuen Allgemeinverfügung freigegeben. Surfen dürfen dort aber nur erfahrene Flusssurfer. Außerdem gelten neue Sicherheitsregeln, wie zum Beispiel eine Sicherungsleine, die am Brett befestigt sein muss und die sich bei starkem Zug sofort öffnet.
13: 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Aktuell sind bei uns im Herzen Bayerns keine größeren Störungen gemeldet. 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
16: Am Abend und in der Nacht bleibt's meistens ruhig und trocken. Später wird's teils richtig klar, teils ziehen ein paar Wolken durch, sind aber harmlos bei Tiefstwerten zwischen 8 und 11 Grad. Morgen, der Samstag, scheint neben ein paar Wolkenfeldern und später Quellwolken oft die Sonne. Tageshöchstwerte 21 bis 23 Grad. Der Radio in Wettertrend. Der Sonntag startet mit länger Sonnenschein. Ab Mittag und frühem Nachmittag gibt's mehr Wolken und zum Abend hin dann erste Schauer und Gewitter bei 22 bis 24 Grad.
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16: Es ist Freitagabend und was tun gegen Wespen jetzt am Wochenende beim Grillen? Ja, Ruhe bewahren, Kaffee opfern oder einfach schneller essen? Spannende Frage mit einer sehr einfachen Antwort nach mehr Hits, mehr Vielfalt mit der Lighthouse Family. Hi, und hier ist Leonie mit Callum Scott. Hier ist Stay.
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Das End of the World von Miley Cyrus. Das ist Radio in um Viertel nach sieben. Und es surrt ja schon wieder in den Gärten. Ja, man merkt, es wird Frühsommer. Und am Wochenende gibt's das Grillwetter noch obendrauf. Doch das lockt halt auch die Wespen auf den Plan. Laut Experten gibt's topaktuell eine Meldung. Gibt's ein einfaches Hausmittel. Ja, man verbrennt einfach eine Schale mit Kaffeepulver. Hallo? Das verjagt zwar die Wespen nicht, aber das Opfer besänftigt ihre Gottheit vielleicht. Ja, Spaß beiseite. Experten raten tatsächlich jetzt davon ab, Wespen am Esstisch wegzupusten, wie man das gerne macht. So, ja, weil die Tiere durch das Kohlendioxid, das wir ausatmen, aggressiv werden. Ja, und ich dachte die ganze Zeit, es liegt an meinem Mundgeruch.

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5: In den vergangenen Tagen haben sich vielerorts zum ersten Mal die neuen Stadträte getroffen, so auch gestern Abend in Pfaffenhofen. Bei der Sitzung wurden die Stellvertreter von Bürgermeister Thomas Herker gewählt. Zweiter Bürgermeister ist Peter Heinzelmeier von den Freien Wählern, dritter Roland Dörfler von den Grünen. Auch die Referentenposten und Ausschüsse sind nun besetzt. Die neu gewählten Stadträte legten ihren Amtseid ab. Drei tote Katzen sind im Ingolstadt und Ausschüsse sind nun besetzt. Die neu gewählten Stadträte legten ihren Amtseid ab. Drei tote Katzen sind im

0: Nachricht glänzte auch noch mit Sprachwitz. Der 37-Jährige aus Seligenstadt ist Sieger des diesjährigen Hallertauer Kleinkunstpreises. Mit seinen lustigen gesungenen Reimen überzeugte der Hesse die Jury im Rockermeier in Unterpintard. Der erste Preis ist mit 1.500 Euro dotiert.
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3: Aktuell sind bei uns im Netz keine größeren Störungen gemeldet.
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4: So, und warum ist der Spritpreis ausgerechnet, wohlgemerkt im bundesweiten Vergleich, bei uns in Bayern manchmal schneller oben als der Blutdruck an der Zapfsäule? Gibt Niedellagel neue Zahlen, über die wollen wir sprechen auf dem Weg nach Hause nach Meredith Brooks, Bitch. Und hier ist Loy mit den Red Eyes.
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0: Renate von Bruno Mars, das ist Radio Inn an diesem Freitagabend, 7:45. Und das sind Zahlen, die geben einem durchaus zu denken. Es geht um das, was uns allen gerade wehtut, Stichwort tanken. Weil laut einem Bericht der Automotorsport mogeln hunderte Tankstellen in Deutschland bei der neuen Tankregel und erhöhen die Spritpreise auch noch nach 12 Uhr mittags. Ja, aber gut, wer nach 12 Uhr an die Tankstelle fährt, hat eh zu viel Geld, möchte man meinen, gell? Ja. Übrigens, die Tankstellen bei uns hier in Bayern verstoßen tatsächlich statistisch bundesweit am häufigsten gegen die 12-Uhr-Regel. So, und deshalb hier nochmal zur Erinnerung an alle, dann versteht's auch wirklich jeder. Spritpreiserhöhungen sind wie Weißwürste, ja? Die dürfen das 12-Uhr-Leuten nicht hören.
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2: Ich bin Moritz Einzel. Der Bundesrat hat der neuen privaten, staatlich geförderten Altersvorsorge zugestimmt, die die unbeliebte Riester-Rente ablöst. Neben einer Altersvorsorge, bei der 100% der eingezahlten Beiträge garantiert ausgezahlt werden, soll es künftig auch eine Variante mit 80%iger Garantie und ein Altersvorsorgedepot ohne Garantien geben. Dadurch lassen sich höhere Renditen erzielen. Gut gemeint, aber nicht gut gemacht. Die freiwillige Entlastungsprämie für Arbeitnehmer ist im Bundesrat durchgefallen. Dazu sagte Grünen-Fraktionschefin Dröge:
3: Und wenn die eigenen CDU-Ministerpräsidenten die Krisenpolitik des Kanzlers stoppen, dann ist das ein Fiasko für Friedrich Merz persönlich. Es ist ein Fiasko für die gesamte Bundesregierung und auch für Lars Klingbeil als Finanzminister. Handwerklich haben die beiden es so schlecht gemacht, dass die eigenen Ministerpräsidenten gesagt haben, wir verweigern die Mehrheit.
2: Die Bundesregierung hatte sich vorgestellt, eine Prämie der Arbeit.

0: Aktuell liegen uns keine größeren Störungsmeldungen vor.
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2: Am Abend und in der Nacht bleibt's meistens ruhig und trocken. Später wird's teils richtig klar, teils ziehen ein paar Wolken durch, sind aber harmlos bei Tiefstwerten zwischen 8 und 11 Grad. Morgen, der Samstag, scheint neben ein paar Wolkenfeldern und später Quellwolken oft die Sonne. Tageshöchstwerte 21 bis 23 Grad. Der Radio in Wettertrend. Der Sonntag startet mit länger Sonnenschein. Ab Mittag und frühem Nachmittag gibt's mehr Wolken und zum Abend hin dann erste Schauer und Gewitter bei 22 bis 24 Grad.
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1: In den vergangenen Tagen haben sich vielerorts zum ersten Mal die neuen Stadträte getroffen, so auch gestern Abend in Pfaffenhofen. Bei der Sitzung wurden die Stellvertreter von Bürgermeister Thomas Herker gewählt. Zweiter Bürgermeister ist Peter Heinzelmeier von den Freien Wählern, dritter Roland Dörfler von den Grünen. Auch die Referentenposten und Ausschüsse sind nun besetzt. Die neu gewählten Stadträte legten ihren Amtseid ab. Drei tote Katzen sind im Ingolstädter Nordwesten aufgefunden worden. Die Polizei hat die Ermittlungen aufgenommen und bittet um Hinweise. Die Tiere waren bereits am vergangenen Sonntag im Bereich Nördliche Ring, Geimersheimer Straße, entdeckt worden. Äußerlich waren sie nicht verletzt. Es ist noch unklar, woran sie gestorben sind. Ein paar Tage später meldete sich ein weiterer Katzenbesitzer aus der Gegend. Sein Tier war durch ein Projektil am Kopf verletzt worden. Singen konnten sie alle exzellent, aber Sven Garecht glänzte auch noch mit Sprachwitz. Der 37-Jährige aus Seligenstadt ist Sieger des diesjährigen Hallertauer Kleinkunstpreises. Mit seinen lustigen gesungenen Reimen überzeugte der Hesse die Jury im Rockermeier in Unterpintard. Der erste Preis ist mit 1.500 Euro dotiert.
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3: Aktuell liegen uns keine größeren Störungsmeldungen vor.
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3: Ich bin Moritz Einzel. Dass es Waffenruhen im Ukraine-Krieg geben soll, rund um die Feierlichkeiten zum Tag des Sieges in Russland morgen, das war schon klar, allerdings zeitlich nicht deckungsgleich. Jetzt will aber US-Präsident Trump Russland und die Ukraine von einer dreitägigen gemeinsamen Waffenruhe überzeugt haben. Das hat er bei Truth Social geschrieben. Die Kampfhandlungen sollen ab morgen ausgesetzt werden. Außerdem soll es einen Gefangenenaustausch geben. Gut gemeint, aber nicht gut gemacht. So denkt der Bundesrat über die geplante Entlastungsprämie für Arbeitnehmer und hat sie blockiert. Der scheidende Ministerpräsident von Baden-Württemberg, Kretschmann.
4: Das erinnert mich an so manche Gesetzesvorhaben des Bundes, die wir hier beraten haben und die darauf hinausliefen. Hier ist unsere Idee, macht was draus, ihr Länder und Kommunen. Aber ich glaube, so funktioniert der Föderalismus nicht.
3: Die Bundesregierung wollte Arbeitgebern die Möglichkeit einräumen, ihren Beschäftigten steuerfrei 1.000 Euro zu zahlen. Auf diese Nachricht haben Surfer in München lange gewartet. Surfen auf der Eisbachwelle ist wieder erlaubt. Das hat Münchens Oberbürgermeister Krause verfügt. Die Welle war nach einer Bachauskehr verschwunden, ist mittlerweile aber wieder da. Zuvor war sie nach einem tödlichen Unfall vor gut einem Jahr gesperrt. Zum Auftakt des vorletzten Spieltags in der zweiten Fußball-Bundesliga hat Paderborn im Rennen um den Aufstieg nur unentschieden gespielt. Das Team kam gegen Karlsruhe nicht über ein 2:2 hinaus. Außerdem gewann Kaiserslautern gegen Bielefeld 2:0.
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5: Hier die aktuellen Meldungen von den Straßen bei uns in der Region. Fahrt auf der A9 Nürnberg in Richtung Ingolstadt vorsichtig. Zwischen Dreieck-Holledau und Pfaffenhofen kommt es zu Verzögerungen infolge eines erhöhten Verkehrsaufkommens.
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6: Am Abend und in der Nacht bleibt's meistens ruhig und trocken. Später wird's teils richtig klar, teils ziehen ein paar Wolken durch, sind aber harmlos bei Tiefstwerten zwischen 8 und 11 Grad. Morgen, der Samstag, scheint neben ein paar Wolkenfeldern und später Quellwolken oft die Sonne. Tageshöchstwerte 21 bis 23 Grad. Der Radio in Wettertrend. Der Sonntag startet mit länger Sonnenschein. Ab Mittag und frühem Nachmittag gibt's mehr Wolken und zum Abend hin dann erste Schauer und Gewitter bei 22 bis 24 Grad.
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8: Zum Kulturkanal begrüßt Sie ganz herzlich Heike Haberl. Ein Hauch von Paris, große Gefühle und ein Abend voller musikalischer Farben. Mit dem Programm Chanson d'Amour hat das Ingolstädter Kammerorchester sein Publikum auf eine Reise durch die französische Musik mitgenommen. Zwischen Klassik und Chanson, zwischen Debussy und La Vie en Rose entstand ein Konzert, das Eleganz, Charme, Emotion, Esprit und Leichtigkeit miteinander verbunden hat. Von Georges Bizets mitreißender Carmen-Ouvertüre über raffinierte Miniaturen aus dem Karneval der Tiere von Camille Saint-Saëns, barocke Tänze und impressionistische Klangbilder bis hin zu weltberühmten Chansons wie Hymne à l'amour spannte sich ein weiter Bogen. Dazwischen schwelgerische Walzerklänge, feine Orchesterfarben und immer wieder dieser typisch französische französische Wechsel zwischen Leichtigkeit und Melancholie, gekrönt von einem augenzwinkernden Ausflug auf die Champs-Élysées. Geleitet wurde der Abend von Dirigent Klaus Hoffmann, mit dem ich nach dem Konzert gesprochen habe. Ein Abend in Frankreich, was war die Idee, das Konzept hinter diesem Konzert?
9: Ja, grundsätzlich wollen wir so normale Konzerte ohne Motto eigentlich nicht mehr machen, weil das, glaube ich, im Vorfeld für die Leute, für die Zuschauer interessanter ist. Deswegen versuchen wir eigentlich bei jedem Konzert ein Motto zu haben. Und im Bahngerätemuseum war letztes Jahr italienisch. Und dann haben wir einfach geschaut, vielleicht gibt es ein anderes Land, das sich anbietet. Und dann sind wir nach Frankreich gekommen. In der Anfangszeit war das ein bisschen schwierig, weil französische Musik und dann mit kleiner Besetzung. Aber nach einigen Wochen der Stücksuche hat sich dann einfach ein Programm ergeben, das dann letztendlich doch ganz abwechslungsreich ist und viele Facetten der französischen Musik vom Barock bis eigentlich bis jetzt zeigt.

0: Sie haben es schon angesprochen, das Programm hat sich über mehrere Jahrhunderte erstreckt und hat ganz viele Facetten des französischen Lebensgefühls abgedeckt. Wie verbindet man solche unterschiedlichen Emotionen und Ausdrucksformen?
1: Im Vordergrund steht für mich, was kann das Orchester spielen? Welche Stücke gibt es in dieser Besetzung? Also in der Besetzung heißt in diesem Fall im Bahngerätemuseum mit kleiner Besetzung, also eigentlich für Streicherbesetzungen. Und dann sollen das Stücke sein, also wir erheben keinen Anspruch, dass wir Musik aus dem 20. Jahrhundert zum Beispiel machen. Das ist nicht unsere Aufgabe. Stücke sind ja meistens viel zu schwer. Und es muss trotzdem ein kurzweiliger, interessanter Abend sein, wo man auch komplexere Werke sozusagen einfließen lassen, aber irgendwie so vom Konzept her so ein rundes Erlebnis schaffen. Zum Beispiel ist es so, wir haben nur ein Stück dabei gehabt aus dem Barock. Wir hätten ja massenhaft französische Stücke aus der Barockzeit spielen können. Die waren aber nicht so interessant. Längere Stücke, wo ich sage, ich bestreite die ganze erste Hälfte mit dem Barockstück, das ist nicht unser Publikum. Also das möchten wir auch nicht. Das wollen auch die Spieler nicht übrigens. Und deswegen haben wir nur eins ausgesucht, dieses Tambourin-Dance. Das war ganz lustig. Und ansonsten einfach aus den Epochen natürlich, also ein klassisches Stück, romantisch. Und dann je nachdem, wenn die Lena, die jetzt Jazzgesang studiert, natürlich, wenn die Zeit hat und als Moderatorin, als Sängerin dabei ist, dann suche ich natürlich Lieder, die auch zu ihr passen und schlage ihr die vor. Und dann sagt sie, okay, das machen wir. Und dann mache ich meistens die Arrangements, dass auch die Tonarten passen für sie. Und so entwickelt sich das. Und es ist eigentlich ein langer Prozess, bis dann das Programm steht. Und deswegen stimmt auch das Programm, wenn wir dann Programmhefte drucken oder halt so Flyer, stimmt immer nie, weil mir ganz kurz vor Schluss kommt dann noch was anderes. Das ist standardmäßig immer so. Das ist ein Entwicklungsprozess bis zum Konzert.

0: Da sind wir schon mitten in die Werke eingetaucht. Wenn Sie noch ein paar Beispiele, markante Beispiele geben könnten, was die Klangfarben, die Stimmungen angeht, die Sie erzeugen wollten.
1: Es ist gleichzeitig die Schwierigkeit auch für die Musiker, dass sie immer umschalten müssen. Also wenn ich die Pavane von Fauré, das ist jetzt so ein, soll ich sagen, gemütliches Stück. Die langsamen Stücke sind grundsätzlich immer am schwierigsten. Das darf man nie vergessen. Es klingt immer so leicht und so einschmeichelnd für die Zuhörer, ist es aber nicht. Debussy ist wahnsinnig schwer zu spielen. Originalwerke schafft man nicht, muss ich ganz ehrlich sagen. Und wir haben jetzt ein Klavierstück gespielt, aber auch das war schwer genug, weil das einfach rhythmisch und harmonisch so verwoben ist, dass man richtig sauber spielen muss. Und dann ist es auch von der Stimmung her, also so ganz intim und dann wieder so aufbrausend. Also das bedarf eines musikalischen Intellekts, also einer musikalischen Bildung, auch für die Musiker, das darf man nicht vergessen. Und deswegen werden immer relativ einfache Stücke wie diese Hymne, L'amour, diese Liebeshymne, ein bisschen eingestreut oder auch das La Vie en Rose, das ist nicht wahnsinnig schwer und versteht jeder sofort. Und diese Kombination, glaube ich, ist für die Musiker gut und auch fürs Publikum.

Die Klangfarben, also impressionistische Klangfarben, logisch mit französischer Musik, bietet sich an. Haben wir natürlich gehabt, eben ein wenig Debussy, aber dafür viel Fauré. Und ansonsten Klangfarben, eben Edith Piaf. Das ist ja, was diese Musik, diese Chanson-Musik, die kann man immer so schlecht einteilen. Es ist eine Mischung, für mich ist es eine Mischung aus Pop und Jazz und teilweise auch ein bisschen so Wiener Walzer, Anklänge, Spätromantik, da ist irgendwie alles dabei. Und dann haben wir natürlich den Dance Bacchanale oder Danse Bacchanale, der ist dann orientalisch. Völlig was anderes. César hat sich da ausgetobt, ist aber sehr schön und gut zu spielen und ist einfach dann wieder mehr so was Aggressives, also so was Brutales, so was richtig feurig Mitreißendes. Und so ist das Programm, entwickelt sich das und ist dann hoffentlich auch für die Zuhörer abwechslungsreich.

0: Sie haben einen Teil der Solistinnen und Solisten schon angesprochen. Wie haben sich diese Stücke rauskristallisiert?
1: Ja, das entwickelt sich auch. Also ich suche oder wir suchen Stücke und dann wie zum Beispiel der Schwan. Und ich habe jetzt gewusst, dass der Jacob den Schwan schon als Schüler gespielt hat. Und dann habe ich ihn einfach gefragt. Das ist dann einfach nur eine WhatsApp-Nachricht und dann schreibt er einfach ja. Und dann wird der Schwan gespielt. Und die Vanessa, die Konzertmeisterin, die habe ich gar nicht gefragt. Die hat das einfach gespielt. Und für die Lisa, dieses nach einem Traum, die habe ich auch gefragt, aber die hat sofort gesagt, weil ich habe gewusst, das passt zu Lisa. Also ich kenne die Musiker eigentlich so gut und ich weiß eigentlich, was für die passt. Und die Lisa hat sofort gesagt, das spielt sie. Und bei der Lena weiß ich das auch ziemlich, welchen Tonumfang sie gerne singt und welche Art von Lieder, relativ frei, ein bisschen jazzig eben. Und das ist eigentlich relativ einfach, das, dass die Solisten das spielen. Das Seltsamste heute war ja das mit dem Akkordeon, weil wir wollten eigentlich einen Akkordeonspieler engagieren. Mehr Stimmen aus dem Orchester, eigentlich war es nur die Lydia, die hat gesagt, es muss ein Akkordeon dabei sein. Französische Musik ohne Akkordeon, das ist ja wie bayerische Musik ohne Tracht, ohne Lederhosen. Und dann haben wir gesucht und dann haben wir eigentlich niemanden gefunden, der so relativ kurzfristig und auch nur für wenige Stücke und dann auch natürlich finanziell, den wir uns leisten können für zwei Konzerte und Proben. Und dann haben wir beschlossen, dass ich das spiele. Und jetzt habe ich in zwei Wochen so ein Stück gelernt, dass dann ein Stück dabei ist. Ist aber dann von der Abwechslung, von der Klangfarbe auch ganz interessant einfach mal. Es geht eigentlich um die Abwechslung.

0: Wenn man die Probenphase anschaut, welche Stücke haben für das Orchester den leichtesten Zugang geboten und welche Stücke waren am kniffligsten, am herausforderndsten?
1: Ja, also am schwierigsten war eindeutig Unbald, also Symphonie Fantastik von Berlioz. Dieser zweite Satz ist wahnsinnig schwer. Das hört sich so leicht an, ist einfach ein ganz komplizierter Walzer, technisch richtig schwierig und da darf überhaupt nichts passieren. Also das war das Schwierigste.

0: Ja, der leichteste Zugang war tatsächlich das Dance Bacchanale. Das spielt sich so schön. Und das ist für jeden, ist rhythmisch natürlich gut nachvollziehbar. Und wenn natürlich Stücke bekannt sind, wie das Champs-Élysées, das ist, hat sofort funktioniert. Obwohl das gar nicht so leicht war vom Arrangement her. Aber das hat sofort den Groove und das kennt jeder und das ist im Ohr drin und dann geht das ganz leicht.
1: Das Publikum ist ja wunderbar mitgegangen, hat den Abend ganz, ganz toll aufgenommen. Ich glaube, das ist auch gerade so was, was man in der heutigen Zeit braucht an Musik.
0: Ja, genau. 2 Stunden Glückseligkeit in diesen Zeiten, absolut, sehe ich auch so. Also, dass man einfach von diesen ganzen Problemen, die es gibt, die momentan ja massiv auftreten, ich denke ja auch an die junge Generation, also die meisten Mitspieler von uns, die sind in der Phase so zwischen 20 und 30 und es ist ganz schwierig. Wie schaut die Zukunft aus? Und das ist einfach fürs Publikum 2 Stunden abschalten, genießen. Und für die Musiker ist es ähnlich, das darf man nicht vergessen. Also auch das Zusammentreffen, natürlich ist es anstrengend, es ist schwierig, auch die Proben sind nicht immer einfach. Auch ich habe zum Beispiel bei der Probe gestern, also einen Tag vor dem Konzert, war ich völlig schockiert beim ersten Stück, da hat überhaupt nichts funktioniert und ich habe gesagt, so können wir das nicht spielen, dann müssen wir das ganze Programm kürzen. Und auch solche Dinge ergeben sich, wenn da irgendeine Unsicherheit auftaucht und dann ist es so eine Gruppendynamik, die sich dann irgendwie steigern und so, aber dann muss man als Dirigent das schon wieder einfangen. Also das geht dann schon. Letztendlich geht es wirklich um 2 Stunden schöne Musik und weg von diesen ganzen Problemen, die uns jeden Tag begegnen.

0: Sie haben die Zukunft auch gerade angesprochen. Das Herbstkonzert steht auch schon fest. Worauf dürfen wir uns da freuen?
1: Auf jeden Fall auf ein symphonisches Konzert, vielleicht mit einer ganz, ganz fantastischen Klarinettensolistin. Das ist aber noch nicht ganz in trockenen Tüchern. Das wäre dann sicher auch wieder ein Programm. Die ist auch nicht nur klassisch unterwegs, sondern auch in anderen Bereichen. Das Programm steht auch noch nicht fest, da ist noch die Zeit zu lang, muss ich ehrlich sagen. Und dann die Zukunft eigentlich ohne Festsaal. Wir wissen überhaupt noch nicht, wie es weitergeht. Wir mögen eigentlich diesen Saal ganz gut, aber der sind nur für die kleine Besetzung. Und wenn dann doch mal alle Zeit haben und mitspielen möchten, dann geht's nicht. Und das ist auch blöd. Wir haben schon überlegt, ob wir noch die Bühne vergrößern, irgendwie so, weil der Saal ist wunderschön und da können wir zwei Konzerte machen und die sind dann auch meistens ausverkauft und das ist natürlich auch nicht schlecht. Und der kostet sehr wenig Miete im Gegensatz zum Festsaal, der ist ja exorbitant teuer. Aber es wird keine billigere Alternative geben oder wenigstens nach meinem Kenntnisstand momentan schwierig.
0: Sagt Dirigent Klaus Hoffmann im Gespräch nach dem Frühjahrskonzert des Ingolstädter Kammerorchesters Chanson d'Amour. Ein Abend, der gezeigt hat, wie vielfältig und lebendig französische Musik sein kann. Vom impressionistischen Klangzauber bis zum großen Gefühl des Chansons. Das war's für heute vom Kulturkanal. Unsere Beiträge und Sendungen gibt es, wenn Sie mögen, alle auch zum Nachhören. 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Einen schönen Abend mit viel Savoir-vivre wünscht Ihnen Ihre Heike Haberl.

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1: Hier die aktuellen Meldungen von den Straßen bei uns in der Region. Fahrt auf der A9 Nürnberg in Richtung Ingolstadt vorsichtig. Zwischen Dreieck-Holledau und Pfaffenhofen kommt es zu Verzögerungen infolge eines erhöhten Verkehrsaufkommens.
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1: Ich bin Florian Klaus. Häusliche Gewalt richtet sich vor allem gegen Frauen. Die Täter sind in der Regel Männer. Darauf hat auch Bundesjustizministerin Hubig im Bundestag noch einmal hingewiesen. Eine Mehrheit der Abgeordneten stimmte heute für ihr Gewaltschutzgesetz. Künftig sollen Gerichte einfache elektronische Fußfesseln anordnen dürfen, wenn es ein Annäherungsverbot gibt. Außerdem sollen Täter zu Anti-Gewalt-Trainings verpflichtet werden können. Schreck im rheinland-pfälzischen Sinzig. Dort hat mindestens ein unbekannter Täter einem Mitarbeiter eines Geldtransportunternehmens einen Behälter Bargeld geklaut. Anschließend sperrte er zwei Personen in einen Raum der Volksbank. Von einer Geiselnahme war die Rede. Der Täter ist flüchtig. Die erste Verhandlungsrunde für die rund 320.000 Beschäftigten im bayerischen Einzelhandel ist in München ohne Ergebnis zu Ende gegangen. Die Arbeitgeberseite legte erstmal kein eigenes Angebot vor. Janina Singer berichtet.
2: Der Handelsverband Bayern wollte die erste Runde nach eigenen Angaben nutzen, um die dramatische Lage der Branche darzustellen. Der HBE befürchtet, dass dieses Jahr in Bayern knapp 1.000 Geschäfte verloren gehen. Angesichts dessen hält der Verband die Verdi-Forderungen für nicht verkraftbar. Die Gewerkschaft will unter anderem eine monatliche Entgelterhöhung von 222 Euro sowie 150 Euro mehr für Auszubildende. Mitte Juni werden die Verhandlungen fortgesetzt.
1: In der zweiten Fußball-Bundesliga ist Paderborn zum Auftakt des vorletzten Spieltags nicht über ein 2:2 gegen Karlsruhe hinausgekommen. Damit klettern die Paderborner vorerst auf Rang 3 der Tabelle, der KSC bleibt Achter. Außerdem setzte sich Kaiserslautern mit 2:0 gegen Bielefeld durch. Die Arminia bleibt als 13. abstiegsgefährdet, Lautern ist vorerst Tabellensechster.
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3: Bei uns liegen im Herzen Bayerns momentan keine größeren Störungsmeldungen vor.
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4: Am Abend und in der Nacht bleibt es meistens ruhig und trocken. Später wird es teils richtig klar, teils ziehen ein paar Wolken durch, sind aber harmlos bei Tiefstwerten zwischen 8 und 11 Grad. Morgen, der Samstag, scheint neben ein paar Wolkenfeldern und später Quellwolken oft die Sonne. Tageshöchstwerte 21 bis 23 Grad. Der Radio in Wettertrend. Der Sonntag startet mit länger Sonnenschein. Ab Mittag und frühem Nachmittag gibt es mehr Wolken. Und zum Abend hin dann erste Schauer und Gewitter bei 22 bis 24 Grad.
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2: Bei uns liegen im Herzen Bayerns momentan keine größeren Störungsmeldungen vor.
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1: Ich bin Florian Klaus. Nach dem vorläufigen Aus der Entlastungsprämie durch den Bundesrat hält Bundesfinanzminister Klingbeil an Finanzhilfen für die Bürger fest. Bei einem Besuch in Kanada hat er gesagt:
2: Wir haben als Bundesregierung für diese Entlastungsprämie geworben und wir sind uns auch einig, dass wir etwas für die Menschen machen wollen. Und dieser Weg wird weitergehen. Nochmal, die Hand ist ausgestreckt. Das Ziel muss doch sein, dass man sich da jetzt nicht im Klein-Klein zerlegt, sondern dass man jetzt schnell an die Bürgerinnen und Bürger ein Signal sendet. Wir wollen euch unterstützen mit den Ländern, mit den Arbeitgebern, mit den Gewerkschaften zusammen. Müssen Lösungen gefunden werden. Das steht für mich im Mittelpunkt.
1: Am Vormittag hatte die Länderkammer die geplante steuerfreie Beschäftigtenprämie von 1.000 Euro gestoppt. Ein Finanzloch in der Pflegeversicherung ist offenbar größer als gedacht. In den kommenden 2 Jahren droht eine Lücke von mehr als 22,5 Milliarden Euro. Das hat Bundesgesundheitsministerin Wacken der Rheinischen Post gesagt. Die CDU-Politikerin will demnächst Vorschläge für eine Reform machen, um die Finanznot zu lindern. Bayern hat ein 6. Staatstheater. Das Theater Regensburg hat diesen Titel verliehen bekommen. Finanziell bedeutet das Fördergelder vom Freistaat. Aktuell wird das Theater laut Kunstminister Blume schon mit 12 Millionen Euro pro Jahr vom Freistaat mitfinanziert. Das sind etwa 42% der Fördermittel, der Rest kommt von der Stadt. Ziel ist es laut Blume, dass möglichst bald Hälfte-Hälfte geteilt wird. Borussia Dortmund hat in der Fußball-Bundesliga die Vizemeisterschaft eingefahren. Zum Auftakt des vorletzten Spieltags setzte sich der BVB mit 3:2 gegen Frankfurt durch. Damit ist den Borussen Rang 2 nicht mehr zu nehmen. Die Eintracht verpasst den Sprung auf Rang 7, der die Chance auf einen Platz im Europapokal bietet.
0: 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Uns liegen momentan keine größeren Störungsmeldungen vor. 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
3: Am Abend und in der Nacht bleibt es meistens ruhig und trocken. Später wird es teils richtig klar, teils ziehen ein paar Wolken durch, sind aber harmlos bei Tiefstwerten zwischen 8 und 11 Grad. Morgen, der Samstag, scheint neben ein paar Wolkenfeldern und später Quellwolken oft die Sonne. Tageshöchstwerte 21 bis 23 Grad. Der Radio in Wettertrend. Der Sonntag startet mit länger Sonnenschein. Ab Mittag und frühem Nachmittag gibt es mehr Wolken. Und zum Abend hin dann erste Schauer und Gewitter bei 22 bis 24 Grad.
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0: 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Uns liegen momentan keine größeren Störungsmeldungen vor. 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
1: Ich bin Florian Klaus. In der Pflegeversicherung droht in den kommenden 2 Jahren eine Finanzlücke von mehr als 22,5 Milliarden Euro. Das geht aus Äußerungen von Bundesgesundheitsministerin Wagen in der Rheinischen Post hervor. Bis Mitte des Monats will die CDU-Politikerin deshalb Vorschläge für eine Reform vorlegen. Thomas Bremser berichtet.
2: Dass die Menschen immer älter werden, ist nur ein Grund dafür, dass die Pflegekassen am Stock gehen. Hauptursache dürfte sein, dass vor fast 10 Jahren die Pflegestufen umgestellt worden sind. Leistungen gibt es seitdem häufiger und früher. Laut Ministerin Wagen hat sich die Zahl der Menschen, die als pflegebedürftig eingestuft werden, seitdem verdoppelt. Um die Finanznot der Kassen zu lindern, werden vermutlich Leistungen gekürzt oder gestrichen.
1: Bis Montag soll im Ukraine-Krieg eine Waffenruhe gelten. Diese Ankündigung von US-Präsident Trump haben der Kreml sowie der ukrainische Präsident Zelensky inzwischen bestätigt. Russland feiert den Jahrestag des Siegs der Sowjetunion im Zweiten Weltkrieg, unter anderem mit einer Militärparade in Moskau. Während der Waffenruhe sollen auch jeweils 1.000 Gefangene ausgetauscht werden. Der Chef der Gewerkschaft Verdi Wernicke hat der Bundesregierung vorgeworfen, die Entlastungsprämie für Arbeitnehmer schlecht geplant zu haben. Er sei nicht überrascht, dass der Bundesrat die Maßnahme gestoppt habe, die es Unternehmen möglich machen sollte, ihren Arbeitnehmern 1.000 Euro steuerfrei zu zahlen. Arbeitgeber hätten schon vor der Entscheidung reihenweise erklärt, die Prämie nicht zahlen zu wollen, darunter auch öffentliche Arbeitgeber. In der Fußball-Bundesliga hat sich Dortmund mit einem Heimsieg gegen Frankfurt vorzeitig die Vizemeisterschaft gesichert. Der BVB setzte sich am vorletzten Spieltag mit 3:2 gegen die Eintracht durch. Die Frankfurter hingegen mussten den nächsten Rückschlag im Kampf um die Europapokalplätze hinnehmen.
0: 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Uns liegen momentan keine größeren Störungsmeldungen vor. 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
3: Die neue Woche startet bewölkt und zum Teil kann es auch regnen. Es bleibt aber mild bei Höchstwerten bis 25 Grad. Der Wettertrend, auch die nächsten Tage kommt die Sonne eher schwerer durch. Gegen Wochenende wird es aber wieder schöner und sonniger und insgesamt bleibt es die ganze Woche über mild bei Höchstwerten zwischen 20 und 25 Grad.
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1: Uns liegen momentan keine größeren Störungsmeldungen vor.
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1: Ich bin Florian Klaus. US-Präsident Trump hat nach eigenen Angaben Russland und die Ukraine von einer ab heute geltenden dreitägigen Waffenruhe überzeugt. Dazu gehöre auch der Austausch von 1000 Gefangenen. Kiew und Moskau haben die Vereinbarung inzwischen bestätigt. Tina Eck berichtet aus Washington.
2: Trump hatte die Präsidenten der Ukraine und Russlands, Zelensky und Putin, jeweils persönlich um die Waffenruhe gebeten. Er sei sehr froh, dass sie zugestimmt hätten, schrieb Trump. Die Verhandlungen für ein endgültiges Kriegsende gingen weiter, jeden Tag käme man näher ans Ziel, meinte Trump. Tatsächlich aber waren die Verhandlungen zuletzt in Stocken geraten.
1: Die Chefin des Sozialverbands VdK Bentele trauert nicht so sehr um die im Bundesrat gescheiterte Entlastungsprämie für Arbeitnehmer. Die steuerfreie Prämie von 1.000 Euro, die Unternehmen zahlen können sollten, sei ohnehin kein verlässliches Instrument gewesen, um Menschen zu entlasten. Das hat sie dem Redaktionsnetzwerk Deutschland gesagt. Der Sozialstaat müsse eigene Strukturen schaffen, um in Krisenzeiten zu unterstützen, ohne von den Arbeitgebern abhängig zu sein. In der CDU gibt es Streit um mögliche Kürzungen bei Gesundheitsleistungen für Bürgergeldempfänger. Der Arbeitnehmerflügel der CDU lehnt eine Forderung aus der eigenen Partei ab, die Leistungen für Empfänger einzuschränken, die vor dem Bezug nicht gearbeitet haben. Wer krank ist, brauche Hilfe, sagte CDA-Chef Rathke dem Handelsblatt. Die Forderung war vorher vom CDU-Finanzexperten Buri gekommen. Borussia Dortmund hat in der Fußball-Bundesliga die Vizemeisterschaft eingefahren. Zum Auftakt des vorletzten Spieltags setzte sich der BVB mit 3:2 gegen Frankfurt durch. Damit ist den Borussen Rang 2 nicht mehr zu nehmen. Die Eintracht verpasst den Sprung auf Rang 7, der die Chance auf einen Platz im Europapokal bietet.
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3: Im Herzen Bayerns liegen uns momentan keine größeren Störungsmeldungen vor.
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1: Im Herzen Bayerns liegen uns momentan keine größeren Störungsmeldungen vor.
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1: Ich bin Florian Klaus. Weil wegen des Iran-Kriegs Kerosinengpässe drohen, könnten laut dem Flughafenverband ADV weitere Flüge in diesem Jahr ausfallen. Besonders Airlines, die günstigere Preise anbieten und touristisch weniger bedeutsame Ziele könnten betroffen sein, hat ADV-Geschäftsführer Beisel der Welt am Sonntag gesagt. Und wenn Flüge nicht ausfallen, könnten sie zumindest deutlich teurer werden. Insgesamt könnte es Beisel zufolge im schlimmsten Fall 20 Millionen Fluggäste treffen. Ein Finanzloch in der Pflegeversicherung ist offenbar größer als gedacht. In den kommenden 2 Jahren droht eine Lücke von mehr als 22,5 Milliarden Euro. Das hat Bundesgesundheitsministerin Wacken der Rheinischen Post gesagt. Die CDU-Politikerin will demnächst Vorschläge für eine Reform machen, um die Finanznot zu lindern. Den Wehrdienstfragebogen zu beantworten, ist für junge Männer verpflichtend. Bußgelder für Männer, die nicht zurückschicken, sollten aus Sicht des Wehrbeauftragten des Bundestags Otte aber nur das letzte Mittel sein. Das hat er dem Redaktionsnetzwerk Deutschland gesagt. Wenn jemand auch nach Mahnungen nicht antwortet, drohen 250 Euro Bußgeld. Die allermeisten reagieren laut Verteidigungsministerium aber von sich aus.